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0: Guten Morgen. Es ist gleich 5:05.
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0: Heute unter Anführungszeichen nur mehr 27 Grad maximal in der Obersteiermark, bis zu 37 Grad, soweit geht es nochmal im Süden rauf. Wie wird es dazu in der Obersteiermark, vor allem in der nördlichen Obersteiermark, schon zum Start weg wechselhaft, mal Sonne, mal Wolken und Regenschauer. Und zwar gewitterige Regenschauer im Laufe des Tages. Immer wieder Regen und Gewitter. Diese Gewitter, die können teilweise auch sehr relativ stark ausfallen. Im Süden kommt daher eher noch nichts. Da ist es mit den Wärmegewittern so gut wie gar nichts. Es bleibt im Großen und Ganzen trocken. Es ist 5:05.
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2: Mit Sophie Weinhandl. Guten Morgen. 5 Wochen nach der Grazer Gemeinderatswahl steht noch keine neue Stadtregierung, verhandelt wird nur zwischen KPÖ und Grünen. Aus dem Büro von KPÖ-Bürgermeisterin Elke K. heißt es, dass es laufend Treffen gibt, bei denen alle Themen durchbesprochen werden. Derzeit wird über das Budget verhandelt. Die konstituierende Gemeinderatssitzung findet am 27. August statt. Bis dahin muss die Stadtregierung stehen.
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2: Die Hitzewelle mit dem Österreich-Allzeitrekord von 41,2 Grad flaut ab heute langsam wieder ab. Die letzten Tage haben gezeigt, an besonders heißen Tagen ändert sich auch das Kaufverhalten der Menschen. Eine Umfrage des Handelsverbands besagt, dass über die Hälfte der Konsumenten in dieser Zeit zu kühlen und alkoholfreien Getränken greift. Deutlich mehr Menschen kaufen in klimatisierten Einkaufszentren oder in begrünten Einkaufsstraßen ein. Um den Aufenthalt in Innenstädten angenehmer zu machen, fordert hier der Handelsverband mehr Bäume. Margarete Kritz-Zwitkowitz hat gestern offiziell die Nachfolge als Präsidentin der Wiener Wirtschaftskammer angetreten. Damit tritt sie in die Fußstapfen von Walter Ruck. In ihrer Angelobung hat sie einen neuen Stil versprochen, nachdem ihr Vorgänger wegen umstrittener Aussagen unter Druck geraten ist. Als erste Amtshandlung veranlasst sie die Erarbeitung eines Verhaltenskodex für Funktionäre, sagt sie in einer ersten Videobotschaft. Fußball. Sturm Graz hat am Abend in der dritten Runde der Champions League-Qualifikation in Istanbul 0:2 gegen Fenerbahce verloren. Die erste Niederlage für die Grazer nach 17 ungeschlagenen Pflichtspielen. Für den Aufstieg braucht Sturm beim Rückspiel am Dienstag in Graz eine Aufholjagd.
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0: Guten Morgen, es ist 3:05. Grüße.
3: Die Nummer zu uns 0316 80 90 80, wenn ihr schon unterwegs seid und was entdeckt habt. Leitungen sind offen. Dankeschön.
0: Schönen Start in diesen Donnerstag. Hier sind eure Montagmacher Chrissy Klug und Thomas Sachsmann.
3: Hallo, guten Morgen.
0: Und mit der Taylor Swift beginnen wir diese Stunde. Es ist gleich 5. Guten Morgen. Aha.

0: ist 1:05, Antenne Steiermark hier, guten Morgen, da hat sich eine Ratsche gelöst, Chrissy.
1: Ja, bitte aufpassen auf der A9 Pyrenautobahn Richtung Linz. Zwischen Lebring und der Anhöhe Hengsberg liegt ein Spanngurt auf der Fahrbahn.

0: 11 Minuten nach 5. Guten Morgen auf Antenne Steiermark und bitte nach wie vor Vorsicht vor dem verloren gegangenen Spanngurt, Chrissy.
1: Der liegt auf der A9 Pyrenautobahn Richtung Linz und zwar zwischen Lebring und der Anhöhe Hengsberg. Bitte aufpassen und gute Fahrt.
0: Heute nicht mehr überall nur Sonne. In der Obersteiermark schon Regen und Gewitter den ganzen Tag über, im Süden so gut wie gar nichts. Regengewitter sind hier die Ausnahme. Die Tageshöchsttemperaturen von Nord nach Süd 27 bis 37 Grad.
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0: Guten Morgen, um 5:30 heute nicht mehr so heiß, zumindest bei euch in der Obersteiermark. Maximal 27 Grad, was kommt dazu? Wärmegewitter, die können teilweise relativ häufig und heftig ausfallen. Bitte aufpassen. Im Süden im Großen und Ganzen trocken bei bis zu 37 Grad. Wärmegewitter heute hier die absolute Ausnahme.
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2: Mit Sophie Weinhandl. Guten Morgen. Der gestrige Mittwoch war ein einsatzreicher Tag für die Feuerwehren im Bezirk Liezen. Insgesamt 350 Florianis waren im Einsatz, vor allem nachdem am frühen Abend eine Unwetterfront mit kurzen, aber heftigen Regenfällen über den Bezirk gezogen ist. Sie mussten Keller auspumpen, umgestürzte Bäume wegräumen, Straßen von abgegangenen Muren freiräumen. Neben schweren Verkehrsunfällen standen und stehen die Liezner Feuerwehrler seit gestern auch wieder im Löscheinsatz bei 6 Waldbränden. Sturm Graz hat gestern in der dritten Champions-League-Quali-Runde in Istanbul eine 0:2-Niederlage gegen den türkischen Vizemeister Fenerbahce einstecken müssen. Die Grazer haben zum ersten Mal nach 17 Pflichtspielen verloren. Das Rückspiel ist kommenden Dienstag in Graz.
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2: Der riesige Brand im Föhrenwald im niederösterreichischen St. Ägiden am Steinfeld ist vorerst unter Kontrolle. Das Feuer hat die höchste Brandalarmstufe ausgelöst, weil es sich so schnell ausgebreitet hat. Rund 100 Hektar waren betroffen. Über 550 Kräfte der Feuerwehr sind ausgerückt. Auch mehrere Hubschrauber des Innenministeriums und des Bundesheers haben geholfen.
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0: Guten Morgen um 5:30. Grüße.
3: Gute Nachrichten für die A9-Pyrenautobahn Richtung Linz. Der Spanngurt zwischen Lebring und Hengsberg ist jetzt weggeräumt. Ihr habt da freie Fahrt.
0: Gute Fahrt.
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0: Sie dröhnen aus den Tony-Boxen in den steirischen Kinderzimmern, schwimmen in den Müsli-Schüsseln am Frühstückstisch und lachen jetzt auch noch von der Kinoleinwand. Was für eine Marketingmaschinerie, es ist unglaublich. Guten Morgen auf Antenne Steiermark, es ist 5.33 Uhr.
1: Ja, jeder, der kleinere Kinder in seinem Umfeld hat, kommt nur schwer an der Paw Patrol vorbei. Es ist so, die süßen kleinen Hunde, die in der Abenteuerbucht für Recht und Ordnung sorgen. Jetzt kommt Paw Patrol 3, der Dino-Film, raus. Worum geht's? Um Dinos logischerweise, um Bösewichte, die am Ende wieder eins auf den Deckel bekommen. Um echte Freundschaft und gut animiert ist der Film auch noch, also das passt wirklich gut. Und wer mein Sohn nicht erst 2,5, dann wäre das genau was für ihn. Er liebt Paw Patrol, er liebt Dinos, aber Kino, ja, ist halt noch nicht, gell?
0: Ja, und wie schaut's aus mit Handy schauen?
1: Ja, versuchen wir so gut wie es geht zu vermeiden, gell? Aber ab und zu darf er so eigene Fotos oder Videos, was dir vom letzten Urlaub oder vom letzten Ausflug anschauen, aber ja, mehr nicht. Wir versuchen das echt.
0: Okay. Wie viel Bildschirmzeit gebt ihr euren Kindern? Von Kleinkind bis so in die Schule rein? 0316 80 90 80. Wann gibt man auf? Wann verliert man? Wann liegt das Handy am Tisch?
1: Ja, dann schaust halt.
0: Oder wie handhabt ihr das? 0316 80 90 80, die Telefonnummer. Zu uns ins Antenne Steiermark Muntermacher Studio. Guten Morgen am Donnerstag.
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0: Kurzer Verkehrscheck. Wie läuft's auf dem Weg in die Firma? Chrissy?
1: Da gibt's von mir grünes Licht aus der Antenne Steiermark Verkehrsredaktion. Gute Fahrt.
0: Grünes Licht vom Wetter kann man heute nicht mehr geben. In der Obersteiermark immer wieder Gewitter heute. 27 Grad maximal. Diese Gewitter können teilweise auch relativ heftig ausfallen. Im Süden so gut wie gar keine Wärmegewitter. Es wird nochmal heiß bei bis zu 37 Grad.
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Guten

Nicht mehr nur Sonne, Sonne, Sonne heute. Schönen guten Morgen am Donnerstag. Vor allem in der Obersteiermark auch Wolken, Regen und Gewitter bei maximal 27 Grad. Diese Gewitter, die heute das erste Mal so richtig stark durchziehen, können relativ heftig ausfallen. Im Süden der Steiermark sind sie die absolute Ausnahme. Hier im Großen und Ganzen auch heute.

0: heute weiterhin trocken bei bis zu 37 Grad. Es ist Donnerstag, der 6. August. In 5 Minuten ist es 6.
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2: Mit Sophie Weinhandl. Guten Morgen. 350 Florianis waren gestern im Bezirk Liezen im Einsatz. Am frühen Abend ist eine Unwetterfront über den Bezirk gezogen. Die Feuerwehren mussten Keller auspumpen, umgestürzte Bäume wegräumen und Straßen von abgegangenen Muren freiräumen. Dazu sind noch mehrere Verkehrsunfälle und insgesamt 6 Waldbrände gekommen, die auch teilweise immer noch andauern.
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2: Die Hitzewelle mit dem Österreich-Allzeitrekord von 41,2 Grad flaut ab heute langsam wieder ab. Die letzten Tage haben gezeigt, an besonders heißen Tagen ändert sich auch das Kaufverhalten der Menschen. Eine Umfrage des Handelsverbands besagt, dass über die Hälfte der Konsumenten in dieser Zeit zu kühlen und alkoholfreien Getränken greift. Deutlich mehr Menschen kaufen in klimatisierten Einkaufszentren oder in begrünten Einkaufsstraßen ein. Um den Aufenthalt in Innenstädten angenehmer zu machen, fordert hier der Handelsverband mehr Bäume. In Rom gehen heute die Verhandlungen zwischen Israel und dem Libanon zu Ende. Unter US-Vermittlung sprechen beide Staaten seit Dienstag über einen Abzug der israelischen Truppen aus dem Südlibanon und über die Entwaffnung der Hisbollah-Miliz. Es ist schon die 7. Gesprächsrunde für ein dauerhaftes Friedensabkommen. Skistar Lara Gut-Bechrami hat gestern überraschend einen Schlussstrich gezogen und ihre eindrucksvolle Karriere beendet. Die 35-Jährige hat sich im November im Training am Knie schwer verletzt. Die Hoffnung auf eine Rückkehr war aber nie ganz weg. Im Jahr 2022 hat der Schweizer Skistar Olympiagold im Super-G geholt. Im Jahr davor hat sie sich zur Doppelweltmeisterin in Super-G und Riesentorlauf gekürt.
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0: Es ist 6:03. Grüezi.
3: Da rollt der Verkehr störungsfrei. 0316 80 90 80. Ruft uns gern an, wenn ihr was entdeckt habt.
0: Das nächste Update in 15 Minuten. Am Donnerstag bei den Antenne Steiermark Montermachern. Heute noch einmal Hitze im Süden bis zu 37 Grad bei dir, Dominik in Leibnitz.
4: Ich komme schon gut zurecht mit der Hitze. Kommt halt jetzt drauf an. Ich schwitze zwar recht früh, aber man muss es halt aushalten, oder? Das hilft ja nichts.
0: Es hilft überhaupt nichts.
3: Nein.
0: Gemeinsam schaffen wir das. Und hoffentlich kommt dann endlich auch ein Regen, weil wir brauchen es überall dringend. Überall. So wie gestern gehört auf den Almen für die Tiere, im Runden fürs Grundwasser. Es wäre so wichtig.

0: Nur noch 5 Minuten, eine Folge noch, dann schalten wir aus. Aber es geht jetzt nicht darum, was ich mir jeden Abend sage, bevor ich dann endlich schlafen gehe. Es geht um etwas völlig anderes. Schönen guten Morgen.
1: Schönen guten Morgen mit den Antenne Steiermark Munzermachern. Handy, Tablets, Fernseher, alles beständige und vor allem beliebte Familienmitglieder. Aber wie viel Bildschirmzeit ist denn sinnvoll?
0: Für die Kinder. Genau. Wie macht ihr das, liebe Eltern? Die Karin aus Voitsberg hat uns eine WhatsApp-Sprachnachricht ins Studio geschickt.
2: Ich versuche die Bildschirmzeit meiner Kinder auf ungefähr 30 bis 45 Minuten pro Tag zu begrenzen. Meine Kinder sind jetzt 6 und 7 Jahre alt und mir ist es besonders wichtig, dass sie nur Medien konsumieren, die ihrem Alter entsprechen.

nur Themen behandelt werden, die altersgerecht sind, mhm, eigentlich ausschließlich auf Fernsehen. Meine Kinder dürfen kein Tablet oder Handy benutzen. Und während die Kinder dann Fernsehen dürfen, nutze ich die Zeit als Mama, um den Haushalt zu erledigen oder

0: Das ist dann für die Kinder ein besonderes Highlight.
1: Wie schaut es bei euch aus? 10 Minuten oder eine ganze Folge oder gleich eine Stunde? Sie sollen einmal schauen, was sie wollen. Wie macht ihr das mit der Screen Time und euren Kindern? 0316 80 90 80. Ruft uns an, redet gern mit. Wir sind gespannt.
2: Es ist 6 Minuten nach 6 am Donnerstag.

0: Guten Morgen, es ist Donnerstag in der Früh, gleich 6:12 unterwegs in die Firma. Wie läuft's? Chrissy, Antenne Steiermark Verkehrsupdate.
1: Da gibt's gute Nachrichten für alle Pendler aus dem Süden oder Norden. Auf dem Weg nach Graz habt ihr aktuell freie Fahrt.
0: Wetter heute in der Obersteiermark, schon sehr, sehr gewitteranfällig heute. Diese Gewitter können relativ heftig ausfallen. 27 Grad hier maximal, im Süden die meiste Zeit trocken und bis zu 37 Grad heiß. Wärmegewitter heute die absolute Ausnahme.
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0: 18 nach 6, Antenne Steiermark Verkehrsupdate. Chrissy.
1: Bitte Vorsicht, S36 Murtal Schnellstraße Richtung Klagenfurt. Im Bereich Feistritt St. Lorenzen befinden sich Tiere auf der Straße. Da ist eine Fuchsfamilie unterwegs.
0: Hoffentlich geht dieser Familienurlaub gut aus.
1: Ja.
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0: Der Finishing Move von Bruce Springsteen, Born in the USA. Born in the USA.

0: Auf den Almen ist das Gras mehr braun als grün und dort, wo sonst Wassermassen ins Tal stürzen, kann man nur mehr von einem Bacherl sprechen. Guten Morgen, Antenne Steiermark hier um 6:08. Zu wenig Regen und zu starke Hitze sorgen dafür, dass auch in der Bärenschützklamm im Mixnitz fast kein Wasser mehr ist. Von der Deichalm kommt immer weniger runter.
1: Der Bach ist nur mehr ein Rinnsal und das ärgert jetzt viele Besucher. Sie sollen in letzter Zeit ihr Geld zurückgefordert haben. Beim Alpenverein Mixnitz versteht man den Unmut. Allerdings zahlen die Besucher nicht für das Wasser in der Klamm, sondern für die Aufstiegshilfe, sagt uns der Vorsitzende.
0: Ja, und ich sage euch das auch. Jetzt tun wir uns alle wieder beruhigen und atmen durch.
1: Es ist heiß, gell?
0: Ja, es ist heiß. Und dass da kein Wasser drin ist, das ist ja wohl klar.
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0: Gewitter, ja. Und zwar heute für die Obersteiermark bei maximal 27 Grad. Diese Gewitter können teilweise sehr, sehr heftig daherkommen. Im Süden im Großen und Ganzen nach wie vor trocken, bis zu 37 Grad heute. Und Wärmegewitter die absolute Ausnahme. Es ist 6:35.
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2: Mit Sophie Weinhandl. Guten Morgen. In der Steiermark gibt es immer mehr Tropennächte, also Nächte, in denen es nicht unter 20 Grad abkühlt. Heuer waren es in Graz schon 5 solcher Nächte. Damit liegt die Landeshauptstadt zwar gerade noch hinter dem Rekord von 11 Tropennächten vom letzten Jahr zurück, ist aber auf dem Weg dorthin. Im langjährigen Schnitt waren es in Graz 2,4 Tropennächte pro Jahr. Für Sturm Graz hätte es in der Champions League Quali am Abend besser laufen können. Die Grazer verlieren das Hinspiel in Runde 3 gegen Fenerbahce Istanbul mit 0:2. Die erste Niederlage für Sturm nach 17 ungeschlagenen Pflichtspielen. Das Rückspiel steigt nächste Woche Dienstag in Graz.
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2: Margarete Kritz-Zwitkowitz will in der Wiener Wirtschaftskammer einiges umkrempeln. Sie hat gestern offiziell den zurückgetretenen Walter Ruck beerbt. In ihrer Angelobung verspricht sie einen neuen Stil und umfassende Reformen. Dazu gehört auch ein Verhaltenskodex für die Wirtschaftskammerfunktionäre.
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0: In 3 Minuten ist es 6:30. Chrissy.
3: Bitte Vorsicht, A9 Pyrenautobahn Richtung Spielfeld, frische Unfallstelle zwischen Trieben und Tregelwang, da ist noch nichts abgesichert. Und eine Fuchsfamilie ist unterwegs auf der S36 Murtal-Schnellstraße Richtung Klagenfurt, und zwar im Bereich Feistritz-St. Lorenzen. Der Streckendienst fährt gerade hin. 0316 80 90 80, gute Fahrt.
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0: Christian aus Volzberg.
5: Es gibt keine SMS von der ID Austria oder vom Finanzamt oder von sonst irgendwem. Du kriegst nichts, nada, niente.
0: Ja, und trotzdem kriegen ganz viele von euch SMS von der ID Austria oder vom Finanzamt. Was ist da? Was tun wir dann? Jetzt mal bitte dranbleiben, 6 Minuten, und dann klären wir auf. Guten Morgen am Donnerstag.

0: Antenne Steiermark am Donnerstag um 6:45. Guten Morgen.
1: Guten Morgen, Christian da. Weil hier vorige Woche das gehabt habe, wegen der ID austrieren, die ganzen Betrugs-SMS, was da kommen, gell? Mhm. Ich hab das ja selber, die ID austrieren. Mhm. Ich habe so ein SMS kriegt, der soll seine ID austria öffnen, die App, und unten auf Konto aufgedrucken. Und dann steht Zertifikat gültig, wie lang? Bei mir ist zum Beispiel bis 11.06.2029 Zertifikat gültig. Also wenn jetzt das SMS kommt, kann ich die getrost löschen.
0: Richtig, weil in diesem Phishing-SMS steht, dass eure ID Austria gerade abläuft und ihr sofort verlängern müsst. Deswegen, so wie du sagst, Christian, in der Austria ID Austria App selber nachschauen, wie lange sie gilt. Bist du gerade Opfer oder was?
1: Nein, meine Frau, vor 2 Tagen.
0: Okay.
1: Nur eins könnte die Leute doch sicher sein. Es gibt keine SMS und keine E-Mails von der ID Austria oder vom Finanzamt oder von sonst irgendwem. Du kriegst nichts, nada, niente.
0: Ja, danke für deinen Reminder. Ich bin da selber fast reingefallen vor ein paar Wochen.
1: Wenn die Leute über ein Outlook zum Beispiel E-Mail aufmachen oder auch SMS oder WhatsApp, je nachdem wie, wo, was, warum, mhm, die Links werden ja verschönert im Outlook. Einfach mit der Maus drüber fahren, nicht aufgedrucken und ein paar Sekunden warten und dann sieht man einen Link im Hintergrund. Mhm. Eben als Mouse-Over-Effekt.

0: dann weiß man, irgendwas mit Bit-Url oder sonst irgendwas, tot und Teufelwerk. Auf alle Fälle .at.com.slash.blablabla. Da musst du aufpassen.
1: Sie probieren es halt mit allen Mitteln. Christian, danke fürs Erinnern und Ausrichten an alle. Bitte aufpassen, wenn ihr SMS oder irgendwelche Informationen bekommt, dass eure ID Austria abläuft. Schaut bitte in der ID Austria App selber nach, ganz unten, wie lange das Zertifikat gilt.
0: Ja, passt. Bitte sehr. Ebenso.
1: Schönen Tag.
0: Danke, bitte.
1: Bitte.
0: Tschüss.
1: Ciao, Baba. Es ist 6:30 Uhr.

0: einkaufen für die Geburtstagsfeier am Samstag. Speis würde man gescheit auffüllen. Reis, Mehl, Nudeln braucht man alles. Und die Nudeln und die Windeln sind auch in Aktion. Da kaufen wir gleich ein paar mehr. Das Wagerl macht sich ein bisschen selber voll. Zahlen tun dann wir.
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0: 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Es ist jetzt 6.42 Uhr. 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
1: A9 Pyrnautobahn Richtung Spielfeld, da gibt es jetzt eine Totalsperre zwischen Trieben und Regelwang nach einem Unfall. Abfahren und Ausweichen bitte über Trieben. 0316 80 90 80.
0: Der Donnerstag wird mit Wärmegewittern in der Obersteiermark vergehen, bis zu 27 Grad hier maximal. Je weiter wir Richtung Süden kommen, desto trockener wird dieser Donnerstag bleiben. Ganz im Süden bis zu 37 Grad heiß. Wärmegewitter die absolute Ausnahme.
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0: 12:07, guten Morgen. Der neue Paw Patrol Film ist ab heute in den steirischen Kinos. Deswegen sind wir mit euch heute gemeinsam die Selbsthilfegruppe Bildschirmzeit. Wie locker seid ihr, wenn es um Zeit eurer Kinder am Handy, vorm Fernseher und so weiter geht? Sollen sie schauen, was und wie lange sie wollen oder Timer stellen und nach 15 Minuten ist vielleicht Schluss?
1: Im Moment sind wir im Urlaub. Das heißt, im Moment dürfen die Kinder meistens, was sicher super gesund ist, eine Stunde, wenn ich noch nachschlafen möchte, um 6.30 Uhr noch eine Stunde fernschauen. Zu Hause haben wir gar keinen Fernseher, aber sie dürfen trotzdem am Tablet schauen. Mhm. Weißt du noch unsere Regeln? Wann dürft ihr immer fernschauen?
2: Immer, wenn wir im Urlaub sind. Oder wenn ich krank bin. 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
0: Ja, genau. Oder wenn der Papa noch eine Stunde schlafen will. 0316 80 90 80. Wie handhabt ihr das mit der Bildschirmzeit eurer Kinder? Wie lang dürfen sie was wo schauen? 0316 80 90 80, die Nummer zu den Antenne Steiermark Montabaur.

0: Viele Wolken in Kapfenberg, mehr Wetter gleich.
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0: Neben den Wolken in Kapfenberg gibt es zum Beispiel in Seckau leichten Regen. Wie wird es denn heute überhaupt? Nicht mehr so heiß in der Obersteiermark, bis zu 27 Grad maximal. Aber Wärmegewitter werden da heute durchziehen. Die können teilweise relativ stark sein. Im Süden im Großen und Ganzen trocken, Gewitter die absolute Ausnahme und nochmal heiß bis zu 37 Grad. Es ist 6.55 Uhr.
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3: Mit Sophie Weinhandl, guten Morgen. In Graz hat es momentan auch in der Nacht bis zu 30 Grad. In solchen Tropennächten kann sich der Körper schlechter erholen. Und die Zahl der warmen Nächte hat in den letzten Jahren stark zugenommen. Das Stadtgebiet von Graz erwärmt sich aber unterschiedlich stark. Die Messstation am Lendplatz hat heuer schon in 21 Nächten über 20 Grad gemessen, die im Bezirk Jacomini in 16 Nächten. Am kühlsten war es in der Nacht von vorgestern auf gestern im Annengraben bei 13,5 Grad.
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3: Die zum Teil schlechten Ernten wegen der Hitze und Trockenheit werden auch wir Konsumenten zu spüren bekommen, nämlich indem Lebensmittel teurer werden. Die Getreideernte liegt heuer 20% unter der des Vorjahres. Ohne Preiserhöhungen hat Österreichs Landwirtschaft kaum Überlebenschancen, heißt es von der AMA. Österreichs Bauern bekommen derzeit rund 245 Euro für eine Tonne Weizen. Die Produktionskosten liegen bei etwa 300 Euro. In den Streit um die Straße von Hormus kommt Bewegung. Der Iran und der Oman haben sich auf eine neue Route durch die für den weltweiten Ölhandel so wichtige Meerenge geeinigt. Derzeit wird eine gemeinsame Erklärung fertiggestellt, wenn bestimmte dritte Parteien den Deal nicht behindern, heißt es aus Teheran mit Blick auf die USA. Angeblich will der Iran hohe Gebühren für die Durchfahrt verlangen. Und Teile einer SpaceX-Rakete sind auf den Mond gekracht. Das haben Wissenschaftler jetzt bestätigt. 4 Tonnen Weltraumschrott sind gestern in der Früh auf dem Mond eingeschlagen. Sie gehören zu einer Falcon 9-Rakete, die im Vorjahr 2 Mondlandegeräte ins All befördert hat. Schuld an der Bruchlandung war offenbar eine Mischung aus Sonnenaktivität und Schwerkraft.
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0: Um 2 vor 7. Chrissy.
4: A9 Pyrnautobahn Richtung Spielfeld. Es gibt eine Sperre zwischen Trieben und Regelwang nach einem Unfall. Ausweichen bitte über Trieben und die B113. 0316 80 90 80. Gute und sichere Fahrt.
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0: Chrissy Klug und Thomas Axmann sind hier.
7: Guten Morgen.
0: Und schönen Start in diesen Donnerstag. In der Obersteiermark endlich ein bisschen erträglicher. Im Süden wird es zum Beispiel heiß.
8: Wenig Kleidung ist vielleicht teilweise ein bisschen schwierig. Viel trinken und die Elektrolyte nicht vergessen.
0: Ja, und die Hitze nicht vergessen. Auf Antenne Steiermark. Guten Morgen, es ist gleich 7.

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1: Guten Morgen um 6:05. Darauf haben jetzt viele gewartet. 500 Euro Spargutscheine für euch zur freien Verwendung. 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

0727 4 mal die 1. In den nächsten 10 Minuten Sabrina Ziegler aus Mitterfladnitz. Liebe Grüße an alle anderen. Nicht traurig sein, wenn die Sabrina jetzt sich nicht meldet. Ziehen wir gleich in 10 Minuten noch einmal. Also bleibt dran. Eure Chance lebt weiterhin. 6 nach 7.

0: jeden Tag 10 Minuten, Viertelstunde Handy schauen oder Fernseher einschalten oder ohne Pause oder vielleicht auch gar nicht? Wie handhabt ihr die Bildschirmzeit von euren Kindern? Guten Morgen, das ist Thema heute bei uns Antenne Steiermark munter machen. Es ist 12 nach 7.
1: Wir dürfen eigentlich nur in den Ferien und am Wochenende Fernsehen schauen.
0: Okay, dann sind ja jetzt Ferien, Wochenende ist Arbeit und ein neuer Kinofilm kommt auch, der richtig toll ist. Welcher und warum hört ihr in 15 Minuten hier auf Antenne Steiermark? Und wie ihr das handhabt mit euren Kindern, würde man auch gerne wissen. Unter 0316 80 90 80. Das ist bitte auch die Telefonnummer, die ihr wählt, wenn es aktuelle Verkehrsinfos gibt. Chrissy.
2: Gibt's A9 Pyhrn Autobahn Richtung Spielfeld. Sperre zwischen Trieben und Regelwang. Nach einem Unfall ausweichen bitte über Trieben und die B113. Und B70 Packerstraße in beiden Richtungen. Immer wieder Spurverengung auf der Umfahrung Voitsberg nach den Arbeiten gestern. Der ganze Grünschnitt wird jetzt weggeräumt. Alle Staus, alle Blitzer direkt an uns. 0316 80 90 80.
0: Gewitteranfällige Obersteiermark, heute bei maximal 27 Grad im Antenne Steiermark, Wetter für den Donnerstag. Im Süden eher noch heiß und fast gar keine Gewitter bei bis zu 37 Grad.
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0: Gustavo Lima.
1: 19 nach 7. Guten Morgen.
2: Ja, guten Morgen. Da spricht die Ziege Sabrina.
1: Hallo Sabrina, guten Morgen.
2: Mein Name wurde ausgerufen.
1: Weil du beim Antenne Steiermark Sommer Plus auf Antenne gesagt hast, ich will die 500 Euro vom Spar.
2: Ja, und ich freue mich voll.
1: Herzlichen Glückwunsch, gehört dir.
2: Dankeschön.
1: So, was bist du eigentlich jetzt für ein Typ? Bist du der Typ, ich teile auf und verwende den 500 Euro Gutschein für die Wochenendeinkäufe und für das Alltägliche oder gönnst du was und haust richtig aus?
2: Ich und mein Mann, wir haben beide jetzt in die nächsten 2 Wochen Geburtstag, also wird vielleicht ein Geburtstagsgeschenk rausschauen.
1: Okay.
2: Ja, und der Rest wird an Lebensmittel,
1: super,
2: für Lebensmittel verwendet.
1: Super, gute Idee. Sabrina, danke, dass du Antenne Steiermark gehört hast und somit auch deinen Aufruf nicht verpasst hast. Viel Spaß mit dem 500 Euro bei Spar und alles Liebe.
2: Perfekt, danke. Tschüss.
1: Ciao. 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

Im Murtal gerade fast wolkenlos. Schönen guten Morgen um 7:05. In Bad Radkersburg sind aber Wolken da. Wie wird das Wetter heute? Die Obersteiermark bekommt eine Wärmegewittergefahr heute extrem. Es kann extrem und überall runter.

0: kommen. Die Wärmegewitter können relativ heftig ausfallen, deswegen nur maximal 27 Grad. Endlich ist die Hitze vorbei. Im Süden wird es nochmal heiß, bis zu 37 Grad. Und da sind die Wärmegewitter die absolute Ausnahme.
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2: Mit Sophie Weinhandl. Schönen guten Morgen. Die Bärenschützklamm ist eines der beliebtesten Ausflugsziele in der Steiermark. Momentan kommt aber vom Mixnitz bzw. Bärenschützbach zu wenig Wasser und der Bach ist eher ein Rinnsal. Einige Gäste wollten deshalb jetzt ihr Geld zurückhaben. Keine Chance, sagen die Betreuer der Bärenschützklamm. Man zahle für die Aufstiegshilfen, nicht für das Wasser. Den vielleicht besten Arbeitsplatz in Graz haben gerade die Graz 99ers. Sie sind gestern in der Liebenauer Eishalle ins Training für die neue Eishockeysaison gestartet. Ab 12. August beginnt dann das traditionelle Trainingslager in Kitzbühel.
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2: Der riesige Brand im Föhrenwald im niederösterreichischen St. Ägiden am Steinfeld ist vorerst unter Kontrolle. Das Feuer hat die höchste Brandalarmstufe ausgelöst, weil es sich so schnell ausgebreitet hat. Rund 100 Hektar waren betroffen. Über 550 Kräfte der Feuerwehr sind ausgerückt. Auch mehrere Hubschrauber des Innenministeriums und des Bundesheers haben geholfen.
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0: Gleich 7:40. Grüezi.
3: A9 Pyrnautobahn Richtung Spielfeld. Weiterhin Sperre zwischen Trieben und Regelwang nach einem Unfall. Es gibt hier Stau. Ausweichen bitte über Trieben und die B113. Und B70 Packerstraße. Immer wieder Spurverengung auf der Umfahrung Voitsberg nach den Arbeiten gestern. Der ganze Grünschnitt wird jetzt weggeräumt. 0316 80 90 80. Gute und sichere Fahrt.
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0: Hier ist Nico Santos für euch. Optimist.

0: Schönen guten Morgen an alle Eltern, Großeltern, Tanten und Onkel in der Steiermark. Antenne Steiermark hier um 7:45. Bald ist Ferienhalbzeit, nächste Woche.
1: Na, wie beschäftigen wir die Kinder, wenn sie nicht gerade im Wasser sind? Bild fernschauen?
0: Spielen am Tablet oder ein kleines Video am Handy. Wie regelt ihr das mit der Bildschirmzeit zu Hause? Wollen wir heute Morgen von euch wissen.
2: Mein Kind ist 7, Handy hat er noch keins. Fernsehen darf er schon so bestenfalls alle 2 Tage eine Stunde oder so. Also wir schauen bestenfalls, dass wir ihm Dokus also sagen. Und wenn er Dokus schauen will, dann freuen wir uns natürlich. Und sonst ja, schauen wir natürlich schon, dass wir gewisse Sachen nicht schauen lassen.
3: Okay. Heute gehe ich ins Kino.
2: Ja, heute gehen wir ins Kino.
1: Ah, okay.
4: Heute Kino ganz bestimmt in einem neuen Paw Patrol, der Dino-Film. Das sind diese kleinen süßen Hunde, die in der Abenteuerbucht für Recht und Ordnung sorgen. Diesmal treffen sie Dinos ganz, ganz süß. Wirklich, Trailer ist für euch auf Antenne.at.

0: Guten Morgen am Donnerstag, der relativ unbeständig wird und die Steiermark ist heute definitiv zweigeteilt. In der Obersteiermark nur mehr bis zu 27 Grad und sehr, sehr wärme Gewitter anfällig. Im Süden nach wie vor heiß.
1: Mein Geheimtipp, also ich habe immer einen kleinen Taschenventilator mit.
0: Ja, den wird es auch brauchen. Heute bis zu 37 Grad und die Wärmegewitter sind zumindest im Süden der Steiermark heute die absolute Ausnahme. Verkehrsupdate, Chrissi.
2: Da gibt es gute Nachrichten für die A9 Pyrenautobahn Richtung Spielfeld. Zwischen Trieben und Regelwang ist die Sperre aufgehoben. Unfallstelle ist geräumt, Stau löst sich auf.
0: 18 vor 8, das nächste Update in 15 Minuten.
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0: Antenne Steiermark am Donnerstag, guten Morgen um 12 vor 8. Das ist eine interessante Studie. Potenzmittel Tadalafil kann zu grünem Star führen. Das ist vielleicht in einem gewissen Alltag gar nicht mehr so schlecht, wenn man nicht mehr alles so genau sieht.
1: Könnte potenzfördernd sein.

0: Bis zu 27 Grad werden es so rund um Bad Mitterndorf heute werden, maximal rund um Leibnitz bis zu 37 Grad. Warum? Weil in Obersteiermark heute extreme Wärmegewittergefahr besteht. Die können teilweise relativ heftig auch fallen. Starkregen, Hagel, Sturmböen. Im Süden so gut es geht, leider nach wie vor trocken. Gewittergefahr extrem selten. 5 vor 8, guten Morgen.
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1: Mit Sophie Weinhandl. Schönen guten Morgen. Mit einem gestohlenen Kennzeichen, ohne Führerschein und betrunken war ein 47-jähriger Mopedlenker gestern Abend in Zeltweg im Bezirk Murtal unterwegs. Die Polizei hat ihn bemerkt und aufgehalten, weil er während der Fahrt mit dem Handy hantiert hat. Die Beamten haben das Kennzeichen sichergestellt und den Mann angezeigt.
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1: Die Hitzewellen und speziell die extreme Trockenheit werden Lebensmittel teurer machen. Damit rechnet man bei der Agrarmarkt Austria. Österreichs Getreideernte liegt 20% unter dem Vorjahresschnitt. Im Osten Österreichs betragen die Ausfälle sogar 70% oder 80%. Und bei vielen anderen Kulturen wie Erdäpfeln schaut es gerade nicht viel besser aus. Aktuell bekommen Österreichs Bauern rund 245 Euro für eine Tonne Weizen. Die Produktionskosten liegen bei etwa 300 Euro. Bei einer Bergtour auf die Wildspitze in Sölden in Tirol ist gestern Nachmittag ein 23-jähriger Deutscher rund 20 Meter in eine verdeckte Gletscherspalte gestürzt. Er war kurz bewusstlos. Sein 25-jähriger Begleiter hat den Notruf gewählt. Bergretter und Polizei konnten den Mann mit dem Hubschrauber retten und ins Krankenhaus bringen. Skistar Lara Gutbech-Rami hat gestern überraschend einen Schlussstrich gezogen und ihre eindrucksvolle Karriere beendet. Die 35-Jährige hat sich im November im Training am Knie schwer verletzt. Die Hoffnung auf eine Rückkehr war aber nie ganz weg. Im Jahr 2022 hat der Schweizer Skistar Olympiagold im Super-G geholt. Im Jahr davor hat sie sich zur Doppelweltmeisterin in Super-G und Riesentorlauf gekürt.
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2: Es ist 7:58. Chrissy.
3: S35 Brucker Schnellstraße Richtung Graz. Bitte aufpassen, kurz nach Pegau Mitte steht ein defektes Fahrzeug. Zwar schon am Pannenstreifen, allerdings in einer unübersichtlichen Kurve, den sieht man nicht so schnell. Und B70 Packerstraße in beiden Richtungen. Immer wieder Spurverengung auf der Umfahrung Voitsberg nach den Arbeiten gestern. Der Grünschnitt wird weggeräumt. 0316 80 90 80. Gute und sichere Fahrt.
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2: Wir wünschen euch einen entspannten Start in diesen Arbeitstag. Guten Morgen auf Antenne Steiermark. Es ist gleich 8.

0: man verloren, wenn man seinen Kindern, den kleinen Kindern, mal für 20 Minuten das Handy gibt, damit sie sich irgendwas anschauen können. Antenne Steiermark hier am Donnerstag in der Früh um 5 Minuten nach 8. Schönen guten Morgen. Der neue Paw Patrol Film ist ab heute in den Kinos. Deswegen sprechen wir heute für euch in der Antenne Steiermark Selbsthilfegruppe Bildschirmzeit für Kinder darüber und darüber und darum, warum und wie viel Zeit Kinder vor dem Handy verbringen oder vor dem Bildschirm. Antenne Steiermark-Hörer Stefan hat im Urlaub eine Beobachtung gemacht, die man auch locker bei einem Gasthaus ums Eck in Bruck an der Mur oder in Gleisdorf machen könnte. Kleiner Spoiler, es geht um Kinder am Handy.
1: Wir waren jetzt gerade in der Türkei auf Friedlau

Du sollst es nicht so, dass die Kinder vor dem Essen oder nach dem Essen ein Handy oder ein Tablet kriegen. Die kriegen während Essen das Tablet vorgesetzt und während von den Eltern gefüttert. Und das finde ich ist ein No-Go. Also das ist nicht nur auf einem Tisch, sondern auf 5 von 10, ja?

0: 8.13 Uhr, guten Morgen. Ihr hört Antenne Steiermark am Donnerstag, ist der 6. August. Wir wünschen euch einen schönen Arbeitstag. Kommt mal gut dorthin. Was tut sich auf den Straßen, Chrissy?
1: B70 Packerstraße in beiden Richtungen. Da gibt es immer wieder Spurverengung auf der Umfahrung Volzberg nach den Arbeiten gestern. Der ganze Grünschnitt wird jetzt weggeräumt, rechnet da mit ein bisschen Verzögerung. 0316 80 90 80, gute und sichere Fahrt.
0: Von 27 Grad ganz oben im Norden der Obersteiermark maximal bis zu 37 ganz im Süden. Der Norden sehr gewitteranfällig, der Süden eher nicht. Und wie viel Schaden die Unwetter gestern schon angerichtet haben und wo, hört ihr in 15 Minuten im Info-Update um 8:35.
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0: Wenn man das Funkalphabet Foxtrot Uniform Charlie Kilo, wenn man da die Anfangsbuchstaben, um Gottes Willen, voll. Foxtrot Uniform Charlie Kilo. Hit ist geil.
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0: Die Blatthand Gang um 10 vor halb 9.

0: 8:08. Guten Morgen, Antenne Steiermark hier. Auf den Almen ist das Gras mehr braun als grün. Wir haben gestern schon in der Früh gehört, wenn es weitergeht, müssen die Kühe früher runter. Und dort, wo sonst Wassermassen ins Tal stürzen, kann man nur mehr von einem Bachl sprechen. Zu wenig Regen und zu starke Hitze sorgen dafür, dass zum Beispiel in der Bärenschützklamm in Mixnitz fast kein Wasser mehr ist. Von der Deichalm kommt einfach viel zu wenig daher.
1: Genau, der Bach ist nur mehr so ein Rinnsal und das ärgert viele Besucher. Sie sollen in letzter Zeit ihr Geld zurückgefordert haben. Bitte. Beim Alpenverein Mixnitz versteht man den Unmut. Allerdings zahlen die Besucher ja nicht für das Wasser in der Klamm, sondern für die Aufstiegshilfe, sagt uns der Vorsitzende.
2: Ist das ein bisschen peinlich, wenn man nachher zur Gasse geht und das Geld zurückverlangt?
1: Muss nicht sein, gell?
2: Kann man sich jetzt ein bisschen dafür schämen?
1: Kann keiner was dafür.
2: Danke, bitte.

0: heute könnte es endlich ein bisschen nass werden, aber leider Gottes von der groben Sorte. Obersteiermark Unwettergefahr, teilweise mit Starkregen und Hagel bei maximal 27 Grad. Im Süden die meiste Zeit trocken und nochmal hitzig bei 37 Grad. Und die Wärmegewitter hier eher die Ausnahme. Es ist 8.25 Uhr.
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2: Mit Sophie Weinhandl. Schönen guten Morgen. Kurze, aber teilweise heftige Unwetter sind gestern Abend über das Ennstal gezogen. Insgesamt 350 Kräfte der Feuerwehren waren im Bezirk Liezen im Einsatz. In Gröbming mussten sie einen Supermarkt, eine Tiefgarage und ein Wohnhaus auspumpen. Zu Murenabgängen und umgestürzten Bäumen sind dann noch 6 Waldbrände im Bezirk gekommen. Die Löscharbeiten gehen heute noch weiter. 5 Wochen nach der Grazer Gemeinderatswahl steht noch keine neue Stadtregierung, verhandelt wird nur zwischen KPÖ und Grünen. Aus dem Büro von KPÖ-Bürgermeisterin Elke K. heißt es, dass es laufend Treffen gibt, bei denen alle Themen durchbesprochen werden. Derzeit wird über das Budget verhandelt. Die konstituierende Gemeinderatssitzung findet am 27. August statt. Bis dahin muss die Stadtregierung stehen.
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2: Der Iran und der Oman haben sich nach iranischen Angaben auf eine Route durch die Straße von Hormuz geeinigt. Derzeit wird eine gemeinsame Erklärung fertiggestellt, wenn bestimmte dritte Parteien den Deal nicht behindern, heißt es aus Teheran mit Blick auf die USA. Angeblich will der Iran hohe Gebühren für die Durchfahrt verlangen.
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0: 8:45. Grüße.
3: 0316 80 90 80. Die Nummer zu uns ins Antenne Steiermark Verkehrsstudio für all eure Infos. Blitzer zum Beispiel. Dankeschön und gute Fahrt.
0: Es ist nämlich ruhig, Gott sei Dank. Die Nummer hat aber der Christian aus Volzberg gewählt mit folgender Info.
4: Es gibt keine SMS von der ID Austria oder vom Finanzamt oder von sonst irgendwem. Du kriegst nichts. Nada, niente.
0: Wenn doch was kommt, dann ist was zu tun. Und was? Das hören wir uns gemeinsam an. Nach Kamrad und Hosier.

0: Guten Morgen, Christian da. Weil hier vorige Woche das Kopf wegen der ID ausziehen, die ganzen Betrugs-SMS, was da kommen, gell?
1: Ja.
0: Ich hab das ja selber, die ID Austria. Der, was so ein SMS kriegt, der soll ist der ID Austria öffnen, die App, und unten auf Konto aufdrucken. Und dann steht Zertifikat gültig, wie lang? Bei mir ist zum Beispiel bis 11.06.2029 Zertifikat gültig. Also wenn jetzt das SMS kommt, kann ich die getrost löschen.
1: Mhm. Christian, danke, dass du das ansprichst, weil in diesen Phishing-SMS steht, dass eure ID Austria jetzt sofort abläuft. Ihr müsst sofort verlängern und da aufdrucken. Deswegen, so wie du sagst, in der ID Austria App selber nachschauen, wie lange sie gilt. Bist du gerade Opfer oder was?
0: Nein, meine Frau, vor zwei Tagen.
1: Ah, okay.
0: Nur eins, wenn die Leute da sicher sein. Es gibt keine SMS und keine E-Mails von der ID Austria oder vom Finanzamt oder von sonst irgendwem. Du kriegst nichts, nada, niente.
1: Christian, danke für deinen Reminder. Ich habe es erst vor zwei Wochen oder sowieso eine SMS gekriegt. Ist echt arg.
0: Wenn die Leute über den Outlook zum Beispiel E-Mail aufmachen oder SMS oder WhatsApp, je nachdem wie, wo, was, warum, die Links werden ja verschönert im Outlook. Einfach mit der Maus drüber fahren, nicht aufgedruckt und ein paar Sekunden warten und dann sieht man einen Link im Hintergrund. Eben als Mouse-Over-Effekt. Mhm. Und dann warten wir irgendwas mit Bit-Url oder sonst irgendwas, Tod und Teufelwerk. Auf alle Fälle .at.com.flash.blablabla. Mhm. Da musst du aufpassen.
1: Aufpassen auf. Sie probieren es halt mit allen Mitteln. Christian, danke fürs Erinnern und ist an alle ausgerichtet. Bitte aufpassen. Ablaufmeldungen kommen nicht per SMS für die ID Austria oder für die vom Finanzamt oder was auch immer. Deswegen immer vorsichtig sein. Christian, danke. Schönen Tag. Pfiat.
0: Ja, passt. Bitte sehr. Ebenso. Danke, bitte.
1: Baba. Tschüss. Ciao. Baba. 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

0: Richtig heiß, leider nochmal im Süden der Steiermark mit bis zu 37 Grad und Wärmegewitter mit absoluter Ausnahme. Teilweise heftig kann es in der Obersteiermark heute runterkommen. Hagel und Sturmböen sind dabei. Bis zu 27 Grad maximal hier am Thermometer. Antenne Steiermark Verkehrsupdate um 8.40 Uhr. Grüße.
1: Wenn ihr jetzt mit uns unterwegs seid und was entdeckt habt, Unfallstau, Blitzer gern anrufen 0316 80 90 80.
0: Gute Fahrt.
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0: Hat sich heute Sabrina Ziegler aus Mitterfladnitz geholt. 500 Euro für Spar.
2: Ich und mein Mann, wir haben beide jetzt in den nächsten 2 Wochen Geburtstag. Also wird vielleicht ein Geburtstagsgeschenk rausschauen.
0: Okay.
2: Ja, und der Rest wird für Lebensmittel verwendet.
0: Morgen gibt's einmal noch um 7:15 ein Sommer Plus bei uns Muntermachern. Schaut mal rein auf Antenne.at. Vielleicht ist das ja was für euch. Es ist 14:09.

0: Ja, es ist schon warm, aber in der Obersteiermark wird es heute nicht mehr so heiß wie die letzten Tage. Dafür sorgen, leider Gottes in dem Fall auch, muss man sagen, Unwetter, die teilweise relativ heftig ausfallen können. Maximal 27 Grad hier. Im Süden brütend heiß heute wieder, bis zu 37 Grad und die Gewitter fallen hier so gut wie aus.
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3: Mit Sophie Weinhandl. Die Lage am steirischen Arbeitsmarkt ist angespannt. Fast 38.000 Menschen waren im Juli arbeitslos gemeldet. Die Verunsicherung kommt auch bei vielen Beschäftigten an. Nur knapp ein Drittel denkt derzeit darüber nach, den Job zu wechseln. Nur die Gen Z, also die 20- bis 30-Jährigen, denkt öfter an einen Jobwechsel als ältere Arbeitnehmer, sagt Andrea Berger von Market Agent.
4: Durch einen Wechsel erwarten sich die Menschen rund 23% mehr Gehalt. Auch dieser Wert liegt im Langzeitvergleich spürbar unter den Spitzenwerten von 2023 und 2024, wo man sich sogar rund 28% mehr Gehalt erwartet hat. Das deutet darauf hin, dass die Menschen zwar weiterhin einen finanziellen Vorteil erwarten durch einen Wechsel, die Forderungen aber angesichts des schwieriger wahrgenommenen Arbeitsmarktes

0: zurückhaltender geworden sind.
1: Die Umfrage zeigt auch, dass die Mehrheit mit ihrem derzeitigen Job auch wieder zufriedener ist als zuletzt. 8 von 10 sagen, dass es in der Arbeit derzeit gut läuft.
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1: Die Hitze hat nicht nur Einfluss auf unseren Schlaf, sondern auch auf unser Kaufverhalten. Wie eine Umfrage des Handelsverbands zeigt, suchen derzeit viele Zuflucht in klimatisierten Geschäften oder begrünten Einkaufsstraßen. Den größten Umsatz haben in den vergangenen Tagen und Wochen Getränkehersteller und Anbieter von Klimageräten gemacht. Der riesige Brand im Föhrenwald im niederösterreichischen St. Egiden am Steinfeld ist vorerst unter Kontrolle. Das Feuer hat die höchste Brandalarmstufe ausgelöst, weil es sich so schnell ausgebreitet hat. Rund 100 Hektar waren betroffen. Aktuell sind noch immer 200 Feuerwehrmitglieder mit den Nachlöscharbeiten beschäftigt. 6 Helfer wurden verletzt. Rückendeckung gibt es für FIFA-Boss Gianni Infantino. Das Führungsteam des Fußball-Weltverbandes sagt ihm nach einer Krisensitzung gestern in Marokko seine volle Unterstützung zu. Beim Treffen war unter anderem Generalsekretär Matthias Grafström dabei, der Infantino laut Medien intern kritisiert hatte, weil er Teile der WM-Vermarktungsrechte verkaufen wollte.
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3: Es ist 2 vor 9. Chrissy.
4: 0316 80 90 80. Ein Straßencheck ist dran. Guten Morgen.
5: Morgen, das ist Harald. Hallo.
4: Hi.
5: Ich hätte einen Blitzer.
4: Ja, gern.
5: Und zwar A2 Südautobahn zwischen Moskirchen und Leboch von der Brücke runter. Fahrt Richtung Wien.
4: Perfekt, ist ausgerichtet. Dankeschön. Und noch ein Blitzer. Graz, Radegunderstraße beim Küchenstudio. Gute Fahrt.
3: Und schönen Arbeitstag. Rein in den Vormittag mit den Antenne Steiermark munter machen. Chrissy Klug und Thomas Axmann hier.
4: Hi.
3: Gleich 9.
6: Dann.

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0: Hier sind die Antenne Steiermark, Muntermacher Chrissy Klug und Thomas Axmann um 18 Minuten nach 9 am Donnerstag. Ihr hört jetzt gleich mit einem Hit die Hochzeitsband von dir, Chrissy Klug, hier bei uns auf Antenne Steiermark. Hatte so viel Geld, dass die sich die Sugar Babes oder was da? Oder
1: nein.
0: Wer war Max auf der Hochzeit von Chrissy Klug? Wer war Shawn Mendes?
1: Ah nicht, nein, die Basco Brothers aus Wien, aber die waren
0: die
1: auch richtig
0: wer,
1: cool.
0: Bitte?
1: Basco Brothers, Patrick und Philipp aus Wien und die machen jetzt gemeinsame Sache mit dem DJ-Duo Möwe. Und das ist richtig, richtig cool geworden, das spielen wir jetzt.
0: Ich war auf der Hochzeit, die zwei sind wirklich legendär.
1: Unglaublich, wie der mit seiner Geige und obfiedelt, es ist der Wahnsinn.
0: Hört man auch alles im neuen Song von Möwe, Mama Told Me, neu auf Antenne Steiermark. Viel Spaß damit.

0: Rechnet heute bitte vor allem in der nördlichen Obersteiermark mit Gewittern, die durchaus heftig ausfallen können. Ganz unten im Süden wird es leider nicht regnen. Gewitter, die absolute Ausnahme. 37 Grad maximal im Süden und bis zu 27 ganz im Norden. Es ist 9:55.
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2: Mit Sophie Weinhandl. Die Feuerwehren in Liezen sind seit gestern wieder mit einigen Waldbränden beschäftigt gewesen. Besonders anstrengend sind die Löscharbeiten gerade in Tregelwang. Der Einsatz dauert voraussichtlich auch noch mehrere Tage, sagen uns die Feuerwehren. Das Gebiet ist schwer erreichbar und kann gerade nur aus der Luft gelöscht werden. Die Hitze begleitet uns gerade nicht nur tagsüber, sondern auch in der Nacht. 30 Grad und mehr hat es gerade in Graz, oft noch um Mitternacht. Die steirischen Grünen fordern jetzt Landeshauptmann Kunasek auf, sofort einen Hitzegipfel einzuberufen, damit schnell Maßnahmen beschlossen werden können, die die Bevölkerung vor der Hitze schützen.
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2: Der Vorfall mit einer Sprengstoffdrohne gestern am Flughafen Leipzig-Halle war ein Anschlag hochprofessioneller Täter. Das stellt am Abend der deutsche Innenminister Dobrindt klar. Er schließt auch nicht aus, dass, wie er sagt, fremde Mächte dahinter stecken. Als möglicher Drahtzieher wird immer öfter Russland genannt.
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0: Um 9:45. Chrissy.
3: A9 Pönautobahn Richtung Spielfeld. Unfallstelle zwischen Mautern und Kammern. Bitte aufpassen. Und frische Blitzer haben wir. B317 Friesacher Straße. Höhe Gasteiger wird kontrolliert. A2 Südautobahn. Beide Richtungen zwischen Mooskirchen und Liebach von der Brücke. Und Graz-Radegunderstraße beim Küchenstudio. Für weitere Infos unsere Nummer 0316 80 90 80.
0: Gute Fahrt.
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0: Schon wieder sind Betrugs-SMS im Umlauf. Die ID Austria schickt keine SMS. Antenne Steiermark-Hörer Christian aus Volzberg, sagt's wie es ist.
1: Es gibt keine SMS von der ID Austria oder vom Finanzamt oder was sonst irgendwann. Du kriegst nichts. Nada, niente.
0: Passt da bitte auf, klickt nicht voreilig auf Links in SMS und vor allem, wenn dann spätestens Daten von euch verlangt werden, Kontodaten, Finger weg, sofort Tab zumachen, sofort schließen. Es ist 9.38 Uhr. Chrissy, du hast eine Verkehrsinfo?
2: Für die S6 Semmering-Schnellstraße Richtung Wien, einen Pannen-LKW haben wir zwischen Knotenbruck und Kapfenberg. Bitte aufpassen.
0: Wir wünschen euch gute Fahrt in diesen Vormittag, wenn ihr neue Infos habt. 0316 80 90 80, die Telefonnummer zu uns.
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0: In der südlichen Steiermark werden es heute noch einmal bis zu 37 Grad. Hier im Ausseerland ist bei 27 Grad Schluss. Liegt daran, dass dort im Laufe des Tages immer mehr gewittert, teilweise auch ziemlich kräftig. Morgen dann der Tag, auf den einige sehnsüchtig gewartet haben. Hitzepause in der Steiermark mit nur 22 bis 29 Grad. Allerdings ziemlich schwül, da müssen wir immer wieder mit Gewittern rechnen. 9:55 ist es.
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2: Mit Sophie Weinhandl. Gestern haben die Feuerwehren im Bezirk Liezen alle Hände voll zu tun gehabt. Zu 6 Waldbränden ist am Abend stellenweise Starkregen gekommen. Der Regen hilft in solchen Situationen aber kaum gegen die Brände, sagt Christoph Schlüsselmeier vom Bereichsfeuerwehrverband Liezen.
3: Ja, das Problem ist, dass die Oberflächen ziemlich ausgetrocknet sind, auch die Waldflächen. Und so kurzfristige Regenereignisse gehen also zu wenig tief in den Boden rein, dass sie da jetzt den Waldbrand gleich wieder absticken würden.
2: Gestern waren 2 Dutzend Feuerwehren mit etwa 350 Mann im Einsatz. Momentan brennt es noch bei Tregelwang. Die Löscharbeiten werden noch mehrere Tage andauern, sagt uns Schlüsselmeier.
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2: Nur 44% der Österreicher glauben, dass sie leicht einen neuen Job finden können, zeigt eine Market-Agent-Umfrage. Das hat sich über die letzten Jahre immer mehr verschlechtert. Ende 2023 haben noch 7 von 10 die Jobsuche leicht gefunden. Gleichzeitig ist die Mehrheit in ihrem derzeitigen Job wieder zufriedener. 8 von 10 sagen, dass es in der Arbeit gerade gut läuft. Tödlicher Bergunfall im Tiroler Pitztal. Ein 50 Jahre alter Urlauber ist rund 100 Meter abgestürzt. Der Mann hat beim Abstieg Fotos gemacht. Seine Begleiterin, die 10 Meter vor ihm gegangen ist, konnte den Absturz nicht mehr verhindern. Sie und ein Zeuge haben erste Hilfe geleistet, doch für den Mann kam jede Hilfe zu spät. Und Teile einer SpaceX-Rakete sind auf den Mond gekracht. Das haben Wissenschaftler jetzt bestätigt. 4 Tonnen Weltraumschrott sind gestern in der Früh auf dem Mond eingeschlagen. Sie gehören zu einer Falcon 9-Rakete, die im Vorjahr 2 Mondlandegeräte ins

0: All befördert hat. Schuld an der Bruchlandung war offenbar eine Mischung aus Sonnenaktivität und Schwerkraft.
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2: Bitte aufpassen auf der S6 Simmering-Schnellstraße Richtung Wien. Da steht ein defekter LKW zwischen dem Knotenbruck und Kapfenberg. Da wird geblitzt auf der A9 Richtung Spielfeld bei Schwarzelsee am Baustellenende und zwischen Fernitz und Hausmannstetten nach der Post.
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2: Wenn euch noch was aufgefallen ist, ein Stau oder Blitzer, dann gerne anrufen bei uns 0316 80 90 80. Es sind jetzt 13 Grad in Dublin, 12 in Reykjavik. Ach, bist du narrisch? Sag's ganz ehrlich, würde ich mich jetzt schon gerne hinbeamen. Und wenn es auch nur für so ein Stunderl ist, würde es eigentlich eh schon reichen. Ja, leider unmöglich, gell? Aber so eine kleine Reise machen wir jetzt trotzdem. Es geht einmal um die Welt, gemeinsam mit Crow. Schönen Donnerstag.

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0: Antenne Steiermark ist da mit den Infos von den steirischen Straßen für euch. An der Pirn-Autobahn, da wird geblitzt Richtung Süden bei Schwarzer See am Baustellenende und zwischen Fernitz und Hausmannstetten nach der Post. Staus, Blitzer, Verkehrsinfos gibt es auch jederzeit bei uns im Web und in der App für euch. Eine gute und sichere Fahrt.
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0: Es ist der lange Samstag im Graz Museum Schlossberg, dieses Wochenende von 18 bis 22 Uhr. Da habt ihr freien Eintritt im Museum. Ihr könnt von der Kanonenhalle aus den Sonnenuntergang anschauen. Und dann um 20.30 Uhr ist noch Sunset Cinema und da ist ebenfalls freier Eintritt. Sonntag dann früh shoppen und das große Eröffnungsfest vom Burkhardt Getränkehandel in Kleinstetten. Da geht's richtig rund mit Live-Musik, gratis Getränk für jeden Gast, freier Eintritt außerdem. Also ich glaube, da kann man schon mal vorbeischauen. Und dann noch ein Tipp für nächstes Wochenende. Das sind die steirischen Kakteentage wieder. Falls ihr noch so eine Pflanze für euren Schreibtisch braucht, die garantiert nicht eingeht. In der Mehrzweckhalle in Grad-Weinstraß-Engel könnt ihr euch da ein bisschen umschauen und die ganzen Stände durchschauen.
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0: Noch ist nichts zu sehen von den Gewittern auf der Wetterkarte, aber die kommen noch vom Ausseerland. Vom und dem Ennstal bis ins obere Murtal gibt es dann am Nachmittag kräftige Gewitter. Da wird auch ordentlich Regen mit dabei sein. Ich glaube, die Pflanzen freuen sich eh schon. Davor gehen sich am Thermometer noch bis zu 36 Grad aus. Der Süden bleibt eher trocken. Und wie schaut es morgen aus? Ja, generell ein bisschen kühler, in Anführungszeichen. Trotzdem im Süden noch einmal an die 31 Grad und einige Gewitter gibt es in der ganzen Steiermark.
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0: Es ist 11:05.
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3: Mit Sophie Weinhandl. Im Bezirk Liezen sind die Feuerwehren gestern gleich zu mehreren Einsätzen ausgerückt. Zu Waldbränden ist ein starkes Unwetter gekommen, das zu Murenabgängen geführt hat. Momentan konzentriert sich alles auf Tregelwang, wo mehrere Hektar Wald brennen, sagt uns Christoph Schlüsselmeier vom Bereichsfeuerwehrverband Liezen.
4: Das Problem ist, dass das Ganze ziemlich weit hoch am Berg ist, sehr bewaldetes Gebiet, schwer zugängliches Gebiet. Also wird auch dort so sein, dass die Kräfte mit dem Hubschrauber dorthin transportiert werden müssen, das ganze Gerät mit dem Hubschrauber dorthin transportiert werden muss, auch das Löschwasser dann und in kräfteraubender Arbeit der Boden händisch umgegraben werden und dann abgelöscht werden muss.
3: Bei dem Ausmaß, das momentan bekannt ist, werden die Löscharbeiten mehrere Tage dauern, so Schlüsselmeier.
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3: In der Früh ist in Langenzersdorf im niederösterreichischen Bezirk Korneuburg ein 29-Jähriger tot in einem Einfamilienhaus gefunden worden. Die Polizei geht von einer Gewalttat aus und hat einen 18-jährigen Tatverdächtigen aus Korneuburg festgenommen. Nach ersten Informationen dürfte ein Streit tödlich geendet haben. Die beiden Männer sollen sich über soziale Medien kennengelernt haben. Nach Murenabgängen letzte Nacht im Südtiroler Ahrntal mussten 120 Personen evakuiert werden, verletzt wurde aber niemand. Heute verharren immer noch 50 Menschen in einer Mehrzweckhalle. Die Aufräumarbeiten laufen auf Hochtouren. Die Geröllmassen haben eine Hauptstraße komplett verlegt und das Ahrntal ab der Ortschaft Gisse von der Außenwelt abgeschnitten. Und die Kinoindustrie steuert auf das umsatzstärkste Jahr seit der Corona-Pandemie zu. Die US-Kinos haben heuer schon über 6 Milliarden Dollar Umsatz gemacht, 15% mehr als letztes Jahr. Gleichzeitig waren aber weniger Zuschauer im Kino. Das Umsatzplus kommt hauptsächlich von deutlich teureren Tickets.
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0: Da sind wir eigentlich schnell durch, denn aktuell grünes Licht auf den steirischen Straßen. Wenn es was gibt, 0316 80 90 80. Die Nummer zu uns. Gute Fahrt.
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0: So, heute noch einmal.

durchbeißen, morgen dann endlich ein bisschen kühler. Also heute muss der Ventilator noch einmal ordentlich Gas geben. Ich hoffe, ihr habt einen nicht zu heißen Arbeitstag.

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0: Und Herr Steiermark ist da mit einem Update von den steirischen Straßen für euch. Da gibt es Stau auf der B320, der Enztalstraße. Und zwar bei Schladming im Baustellenbereich. Da habt ihr 10 Minuten Zeitverlust. Alle Staus, Blitzer, Verkehrsinfos jederzeit auch bei uns im Web und in der App. Eine gute und sichere Fahrt wünsche ich euch.
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2: Die Tomaten im Garten hängen schon wieder her bei 34 Grad in Feldbach und Gleisdorf. Vom Ausseerland bis ins Murtal, da gibt es am Nachmittag ein paar kräftige Wärmegewitter. Und morgen ist es dann nach den Gewittern mit 23 bis 31 Grad zumindest ein bisschen kühler. 12:05 ist es.
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3: Mit Sophie Weinhandl. Gute Nachrichten für die steirische Wirtschaft. Der Chip-Hersteller NXP Semiconductors in Gradkorn liefert bald neue Mikrochips an den Autobauer BMW. Die sollen es zum Beispiel möglich machen, ein Auto mit dem Smartphone oder einer Smartwatch aufzusperren. Die Ultrabreitband-Technologie funktioniert wie ein kleiner Radar. Die Mikrochips aus Gradkorn sollen schon dieses Jahr in Fahrzeugmodellen verwendet werden.
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3: In Lang-Enzersdorf im niederösterreichischen Bezirk Korneuburg ist heute früh ein 29-Jähriger tot in einem Einfamilienhaus gefunden worden. Die Polizei geht von einer Gewalttat aus und hat einen 18-jährigen Tatverdächtigen festgenommen. Die beiden Männer dürften sich auf sozialen Medien kennengelernt haben. Das Landeskriminalamt Niederösterreich hat die Ermittlungen aufgenommen. Auch die österreichische Gesundheitskasse setzt jetzt auf künstliche Intelligenz. So sollen eingereichte Arztrechnungen automatisiert bearbeitet werden, um das Geld schneller an die Patienten zu erstatten. Auch die Meine ÖGK-App wird laufend erweitert. Dort können Versicherte zum Beispiel Arzttermine buchen, elektronische Rezepte abrufen oder Rechnungen einreichen. Betrüger haben mehrere Opfer mit einem falschen Goldlokal in Baden um insgesamt rund 600.000 Euro gebracht. Die Opfer haben ihr Edelmetall in das vermeintliche Geschäft gebracht, um es begutachten zu lassen. Die für den nächsten Tag versprochene Überweisung ist dann aber nie gekommen. Die Fake-Händler hatten sogar in einer Tageszeitung inseriert und mit überhöhten Grammpreisen für Gold geworben.
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2: Es wird geblitzt in Mühldorf bei Feldbach, bei Möbelix und am Autobahnzubringer Graz statt einwärts im 80er ebenfalls.
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2: Alle Staus und Blitzer, die euch auffallen, bitte direkt an uns 0316 80 90 80. Die Nummer zu uns. Gute Fahrt und schöne Mittagspause. Jetzt mit Shakira auf Antenne Steiermark.

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0: Antenne Steiermark ist da mit zu euren Verkehrsinfos mit den aktuellen A9, die Pirnautobahn Richtung Linz, der Stau zwischen Trieben und Rottenmann, da braucht ihr 10 Minuten länger. Und in Mühlendorf bei Feldbach werdet ihr geblitzt, und zwar beim Möbelix. Sind wir auch schon wieder fertig. Alle Verkehrsinfos gibt es auch jederzeit bei uns im Web und in der App. Eine gute Fahrt wünsche ich euch. Der neue Paw Patrol Film ist im Kino. Ja, den kann man sich schon mal anschauen auf der großen Leinwand. Und die Frage ist, zählt das dann eigentlich schon als Bildschirmzeit? Weil ich meine, ja, zu viel davon ist ja nicht so gut für junge Gehirne. Schaut ihr da drauf bei euren Kids? Thomas?
1: Wir schauen schon drauf, also wir begrenzen das auf maximal 15 Minuten am Tag. Gibt zwar Ausnahmen, aber meistens schon, ja. Oder kommt man nicht dazu. Sind wir unterwegs.
0: Wir könnten uns da eigentlich ihr Beispiel nehmen. Oder am Nachmittag mal weg von Handy und Laptop. Lieber mal eine Runde Federball spielen im Garten draußen oder Uno. Oder einfach testen, wer im Freibad länger die Luft anhalten kann. Nur bitte drauf schauen, dass der Bademeister wegen euch keinen Herzinfarkt bekommt.
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1: Kommt von Lilli Plattner.
2: Ein Großteil der Steiermark ist es sehr sonnig und auch richtig heiß heute noch einmal mit bis zu 36 Grad. Wenn wir Richtung Norden schauen, da gibt es dann einige Wärmegewitter am Nachmittag. Momentan ist aber noch ruhig auf der Wetterkarte. Morgen dann so ein bisschen auf Schnaufpause mit maximal 31 Grad. Aber es ist trotzdem nicht so richtig angenehm, weil es wird recht schwül morgen. Und wir müssen dann den ganzen Tag lang mit Gewittern rechnen.
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1: 5:01 ist es.
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4: Mit Hannes Harp. Von Jänner bis Juni haben die Steirerinnen und Steirer fleißig ihren Strom- und Gasanbieter gewechselt. 5,1% oder fast 3.000 Kundinnen und Kunden beispielsweise beim Gas. Beim Strom sind es 3,3% oder über 30.000 Steirer gewesen. Wechselfreudiger waren nur die Menschen in Niederösterreich, zeigen heute die Zahlen der E-Control. Österreichweit gesehen haben so viele wie noch nie den Strom- oder Gasanbieter gewechselt. Das liegt für die E-Control an den weltweiten Unsicherheiten. Die Menschen wollen sich noch vor der nächsten Heizsaison möglichst günstige Strom- und Gastarife sichern.
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4: Heuer gibt es besonders viele Wespen. Das liegt vor allem an den hohen Temperaturen, bei denen Insekten mehr Nahrung finden, sagen Insektenforscher. An sich sind Wespen wichtig für das Ökosystem, weil sie wiederum von Vögeln und anderen Tieren gefressen werden. Doch für uns Menschen sind sie eher lästig. Besonders Erdwespen können zum Problem werden, wenn man etwa beim Rasenmähen über ein Nest fährt, kann man schon den ein oder anderen Stich abbekommen. Am Bodensee ist eine 65-Jährige gestern von einem Motorboot ins Wasser gestürzt und ertrunken. Sie und ihr 68-jähriger Mann waren bei einem Gewitter auf dem Weg zum Heimathafen, als die Frau ins Wasser gefallen ist. Der Mann hat gleich den Notruf gewählt. Die 65-Jährige wurde erst heute früh von 2 Spaziergängern entdeckt. In London sind jetzt bald erste Robotaxis unterwegs. Uber und sein Partner Wave dürften jetzt Fahrgäste mit selbstfahrenden Autos befördern. Zur Sicherheit sitzt vorerst aber noch ein echter Fahrer am Steuer. Die britische Hauptstadt wird damit zum Testzentrum für autonome Taxis in Europa.
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1: 3:01, wir schauen auf die A9-Pönnerterbahn in Richtung Linz. Da staut es zwischen Trieben und Rottenmann, Zeitverlust aktuell 10 Minuten. Habt ihr noch was entdeckt? 0316 80 90 80. Ich wünsche euch eine gute und sichere Fahrt.
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1: Bei der Hitze flüchten viele von uns lieber rauf auf den Berg. Frische Luft, schöne Aussicht, Coolcation halt. Hört sich super an. Außer du willst gerade zu den 13ern in den Dolomiten, da kannst du dir mit ca. 8 Millionen anderen die Füße in den Bauch stellen. Ein Video zeigt gerade kilometerlange Schlangen vor den Shuttlebussen. Leute, wir haben euch das auf Antenne.at verlinkt, bitte schaut euch das an. Teilweise warten die Leute da stundenlang auf einen Shuttlebus. Da fragt man sich, warum ausgerechnet jetzt? Die 13ern, die gelten als eines der schönsten Fotomotive Europas. Ein Reel hier, ein TikTok dort und schon werden alle zu Influencern und wollen genau dasselbe machen. Und ja, ich gebe es zu, ich mache hin und wieder ein Foto oder ein Video, wenn ich irgendwo am Gipfel bin. Aber dass ich in der Schlange stelle und stundenlang warte, nur um ein Foto von einem Gipfel zu machen, das ist mir dann doch ein bisschen zu viel. Würdet ihr ein Foto davon machen und würdet euch

Ewig lange anstellen, 0316 80 90 80 ist die Nummer zu uns. Ruft uns gerne an. Also, für mich ist das nichts, da am Gipfel stehen und mit 300 anderen ein Foto machen.

0: Pink, Just Give Me a Reason für euren Donnerstagnachmittag. 10 Minuten nach 1 ist es Zeit für das Antenne Steiermark Verkehrs- und Blitzer-Update. Wir schauen auf die A9-Pinotterbahn Richtung Linz. Da staut es zwischen Trieben und Rottenmann, da dauert es 10 Minuten länger. Gute Fahrt!
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1: Einen schönen Donnerstagnachmittag. Es ist 2:05, das Antenne Steiermark Verkehrs- und Blitzer-Update. An den Pörnautobahn Richtung Linz, staut zwischen Trieben und Rottenmann, Zeitverlust aktuell 10 Minuten und auf der B20 der Maria-Zeller-Straße in Richtung Kapfenberg. Da gibt es eine Baustelle und auch da staut es am Seebergsattel und da braucht ihr 10 Minuten länger. Habt ihr sonst noch was entdeckt? 0316 80 90 80. Gute und sichere Fahrt wünsche ich euch.
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1: Aktuell geht ein Video auf Social Media ziemlich viral, bei dem es kilometerlange Schlangen vor den Shuttlebussen zu den drei Zinnen in den Dolomiten gibt. Das Video könnt ihr euch auf Antenne.at anschauen und die Stefanie aus Mürzzuschlag hat sich bei uns gemeldet unter der 0316 80 90 80. Stefanie, gehst du oft auf den Berg?
3: Ich gehe einmal im Monat, zweimal im Monat am Wochenende am Berg und das taugt mir einfach in der Natur zu sein irgendwie und ein bisschen runterkommen.
1: Vor allem bei der Hitze aktuell, die wir haben. Wie ist denn das, wenn du dann am Gipfel umstehst oder irgendwo im Berg drinnen, bist du dann so eine Fotomaus?
3: Ja, ich mache schon Fotos, aber ich würde sagen, dann am Gipfel oben halt so ein, zwei von der Aussicht und dann passt es wieder, weil ich finde, man muss das dann auch ein bisschen irgendwie selber genießen und nicht alles anfotografieren.
1: Und dann damit ab auf Social Media oder?
3: Nein, das schicke ich meine Freund und Verwandten und der Freund sind wir alle. Aber ich denke mal, ich muss nicht jede Bergtour irgendwie posten, weil ich meine, ich brauche auch nicht, dass ich dann jeden Arbeitskollegen, jeden Spitz am Berg trifft, wenn ich ruhen will.
1: Und du hast dir das Video bei uns auf Antenne.at angeschaut. Würdest du dich anstellen in so einer kilometerlange Schlange, dass du auf den Dolomiten die drei Zinnen abfotografieren kannst?
3: Nein, niemals. Ich verstehe das null. Es gibt so viele tolle Orte bei uns, die komplett unberührt sind und wo einfach feine Natur ist. Und dann stehen da die Leute auch. Ich denke mal, wenn ich am Berg gehe, ist ja mein Sinn dahinter, dass ich mit der Natur und zur Ruhe komme und dann da erst wieder in Menschenmassen stehe und noch dazu auf den Bus warten. Das niemals. Also da bleibe ich gleich in der Stadt und fahre am Wochenende mit dem Bus.
1: Oder wir schauen uns die schönsten Berge der Welt an und die stehen bekanntlich bei uns in der Steiermark. Ich wünsche euch noch einen schönen restlichen Donnerstagnachmittag.

0: Eine gute Fahrt durch den Donnerstagnachmittag, viertelstündlich das Wichtigste aus der Antenne Steiermark. Verkehrsredaktion an einem Pönautobahn Richtung Linz, Stau zwischen Trieben und Rottenmann. Ein Plus von 10 Minuten. Gute Fahrt.
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Wir machen jetzt ein paar Minuten Gesichtsgymnastik mit einem Hit, der bleibt auf Antenne Steiermark. Lippenspitzen und einfach mal mitpfeifen. Der ist einfach legendär. Ja, jetzt kennst du schon.

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1: Lili Plattner, bringst du uns nochmal die Hitze?
2: Ja, 36 Grad jetzt noch in Bad Radkersburg. Von Judenburg bis Schladming, da gibt es gerade ein bisschen Abkühlung. Da sind Gewitter unterwegs. Die begleiten uns jetzt eigentlich eh noch den ganzen restlichen Tag, auch am Abend, in der Nacht teilweise noch. Und auch morgen ist gewitterig, da müssen wir in der ganzen Steiermark mit Blitz und Donner rechnen bei maximal 31 Grad.
1: In 5 Minuten, da wird's 2.
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3: Mit Hannes Harp. Von Jänner bis Juni haben die Steirerinnen und Steirer fleißig ihren Strom- und Gasanbieter gewechselt. 5,1% oder fast 3000 Kundinnen und Kunden beispielsweise beim Gas. Beim Strom sind es 3,3% oder über 30.000 Steirer gewesen. Wechselfreudiger waren nur die Menschen in Niederösterreich, zeigen heute die Zahlen der E-Control. Österreichweit gesehen haben so viele wie noch nie den Strom- oder Gasanbieter gewechselt. Das liegt für die E-Control an den weltweiten Unsicherheiten. Die Menschen wollen sich noch vor der nächsten Heizsaison möglichst günstig Strom- und Gastarife sichern.
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3: Wassersparen ist derzeit auf mehreren Schutzhütten des österreichischen Alpenvereins angesagt, weil es weiter so trocken ist. Betroffen sind unter anderem Hütten in der Hochschwabgruppe, im Totengebirge und in den Karnischen Alpen. Um den Betrieb aufrechtzuerhalten, wird das Duschen eingeschränkt oder Trockentoiletten eingesetzt. Auch die Gäste werden aufgerufen, möglichst sparsam mit Wasser umzugehen. Noch musste keine Alpenvereinshütte wegen Wassermangel schließen. Der Alpenverein sieht darin eine Folge der Klimakrise, die den alpinen Raum besonders stark trifft. Erneut ist ein Wanderer abgestürzt, der blind einer App vertraut hat. Ein 24-jähriger Niederländer ist im Bezirk Gmunden unterwegs gewesen. Die App hat ihn auf einen unmarkierten Steig gelotst. Dort ist er 50 Meter in die Tiefe gestürzt. Er hat sich dabei schwer verletzt und musste ins Krankenhaus geflogen werden. Am Flughafen Düsseldorf hat ein Passagier versucht, Kokain in Lutschern nach Deutschland zu schmuggeln. Der Mann hatte 3 Kilo Koks mit, die in roter Lolliglasur versteckt waren. Weitere 6 Kilo waren in Schuhen, Rucksäcken und Handtaschen verteilt. Der 68-Jährige ist von Brasilien über Lissabon nach Düsseldorf geflogen.
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1: Um 2:03 A9 Bühnerautobahn Richtung Linz, Stau zwischen Trieben und Rottenmann, ein Plus von 10 Minuten. B320 Ernsthalstraße Richtung Lietzen, Stau zwischen Mantling und Schladming im Baustellenbereich, auch hier ein Plus von 10 Minuten. Geblitzt wird auch, und zwar auf der S35 der Brucker Schnellstraße in Richtung Graz bei der Brucker Kläranlage. Habt ihr sonst noch was entdeckt? 0316 80 90 80. Gute und sichere Fahrt wünsche ich euch.
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1: Über 30 Grad im Büro. Das ist der Valentin aus Leibniz. Wurscht.
6: Mir macht die Hitze nichts, weil wir im Büro einen Ventilator aufgestellt haben und ganz viel Wasser trinken über den ganzen Tag.
1: Und wenn man ein bisschen Wasser in den Ventilator spritzt, dann fühlt es sich an, als würde man am Strand stehen und der Wind weht einem das Salzwasser ins Gesicht. Bah, ist das herrlich!

0: Eine gute Fahrt durch den Donnerstagnachmittag. 2:10 ist es, das Antenne Steiermark Verkehrs- und Blitzer-Update. Sonnenpönnerterbahn Richtung Linz, Stau zwischen Trieben und Rottenbahn, ein Plus von 10 Minuten. Und geblitzt wird auf der S35 der Brucker Schnellstraße bei der Brucker Kläranlage in Richtung Bruck. Gute und sichere Fahrt wünsche ich euch.
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0: George Ezra für euren Donnerstagnachmittag. Es ist 3:05, das Antenne Steiermark Verkehrs- und Blitzer-Update. Und wir schauen auf die A9 Pürnatorbahn in Richtung Linz. Da staut es zwischen Trieben und Rottenbahn ein Plus von 10 Minuten. B320 Enztalstraße, da braucht ihr auch 10 Minuten länger, und zwar in Richtung Dietzen im Baustellenbereich bei Schladming. Und es wird geblitzt auf der S35 der Brucker Schnellstraße Richtung Graz bei der Brucker Kläranlage. Habt ihr sonst noch was entdeckt? 0316 80 90 80.
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0: Gute und sichere Fahrt, und wir schauen jetzt, was am Wochenende so los ist.
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0: Da könnten wir uns zum Beispiel ein Museum bei Sonnenuntergang anschauen. Am Samstag lädt es uns das Graz Museum Schlossberg von 18 bis 22 Uhr bei freiem Eintritt zu einem besonderen Abend ein. Genießt da einfach den Ausblick von der Kanonenhalle, und ab 20.30 Uhr gibt es extra Zucker noch ein Sunset Cinema unter freiem Himmel. Da gibt es Kinofeeling am Schlossberg. Ist auch kostenlos. Bei Schlechtwetter findet das Kino im Veranstaltungsraum statt. Großes Eröffnungsfest beim Getränke Burkhardt in Kleinstetten ist am Sonntag ab 9 Uhr. Da gibt es den Frühschoppen, und ab 11 Uhr gibt's Freiheit und Markbircher Live. Ein gratis Getränk ist für jeden Gast dabei bei freiem Eintritt. Am Samstag und Sonntag ist das Dorffest der FF Großhartmannsdorf. Die Feuerwehr feiert da 130 Jahre. Am Samstagabend gibt es da eine große Party mit den besten 90er und 2000er Hits. Eine große Tombola und ein gutes Essen. Auch der Feuerwehrdrache Löschi ist für die Kleinen da, und da könnt's am Samstag und Sonntag dann feiern gehen.
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0: Einen schönen Donnerstagnachmittag, viertelstündlich mit den wichtigsten Infos von den steirischen Straßen. Das sind deine Steiermark-Verkehrs- und Blitzer-Update. Und es wird auch geblitzt auf der A2 der Südautobahn Richtung Klagenfurt bei der Raststation Kaiserwald und auf der S35 der Brucker Schnellstraße Richtung Graz bei der Brucker Kläranlage. Gute Fahrt!
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Wichtige Info jetzt aus der Antenne Steiermark Verkehrsredaktion für die A2 Südautobahn Richtung Wien. Bei Liboch, da liegen Reifenteile auf der Fahrbahn. Da bitte ganz besonders aufpassen. Ich wünsche euch eine gute und sichere Fahrt.

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1: Und das kommt von Lili Plattner.
2: Ja, da gibt es ein paar Gewitterwarnungen, zum Beispiel für Bad Mitterndorf, Badersee oder Aigen. Da sind Gewitter unterwegs, die sich nur ganz, ganz langsam vom Fleck bewegen und es ordentlich schütten lassen. Abgesehen davon ist im Rest der Steiermark noch sonnig und heiß mit bis zu 37 Grad. Und morgen schauen wir uns noch an, da ist bei 31 Grad Schluss am Thermometer. Allerdings ist es ziemlich schwül und es sind im ganzen Land Gewitter möglich.
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1: Es ist 5 vor 3.
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4: Mit Hannes Harp. Einen tödlichen Unfall hat es heute Vormittag im Bezirk Graz-Umgebung gegeben, auf einem Bahnübergang der GKB bei Bremstetten. Nach ersten Infos hat eine S-Bahn-Garnitur ein Auto erfasst. Ein Mensch ist dabei ums Leben gekommen, sagt uns die Polizei. Der Bahnverkehr auf den Linien S61 und S7 ist inzwischen unterbrochen gewesen. Mittlerweile fahren die GKB-Züge wieder.
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4: Wegen Schwerpunktaktionen gegen Jugendkriminalität unterstützen ab heute täglich 24 Polizistinnen und Polizisten aus Niederösterreich, Oberösterreich, der Steiermark und dem Burgenland die Wiener Polizei. Für das Innenministerium ist das ein Routineeinsatz. Kritik kommt von Personalvertretern der Polizei. Sie sagen, der Einsatz zeigt, dass Wien zu wenig Personal hat und dadurch auch in den Bundesländern Lücken entstehen. Wassersparen ist derzeit auf mehreren Schutzhütten des österreichischen Alpenvereins angesagt. Weil es weiter so trocken ist, betroffen sind unter anderem Hütten in der Hochschwabgruppe, im Totengebirge und in den Karnischen Alpen. Um den Betrieb aufrechtzuerhalten, wird das Duschen eingeschränkt oder Trockentoiletten eingesetzt. Auch die Gäste werden aufgerufen, möglichst sparsam mit Wasser umzugehen. Noch musste keine Alpenvereinshütte wegen Wassermangel schließen. Der Alpenverein sieht darin eine Folge der Klimakrise, die den alpinen Raum besonders stark trifft. Wie eine Nadel soll in Saudi-Arabien bis in 2 Jahren der Jeddah Tower in den Himmel ragen. Auf der Baustelle für den neuen höchsten Wolkenkratzer der Welt ist gerade Halbzeit. 430 Meter hoch soll der Turm schon sein. Am Ende soll der Wolkenkratzer 1 Kilometer hoch sein. Den Rekord fürs höchste Gebäude der Welt hält derzeit übrigens der Burj Khalifa Tower in Dubai mit 828 Metern.
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1: Um gleich 2:02. Wir schauen auf die A2 Südautobahn in Richtung Wien. Da liegen Reifenteile zwischen Lieboch und Moskirchen nach einer Lkw-Panne. Der Lkw steht bei der Abfahrt Lieboch. Da bitte ganz besonders aufpassen. In Graz Staus wegen Überlastung in der Buntigammer Straße, ein Plus von 10 Minuten bei der Baustelle. Und geblitzt wird auf der A2 der Südautobahn Richtung Klagenfurt bei der Raststation Kaiserwald. Auf der S35 der Bruckerschnellstraße Richtung Graz, kurz nach dem Knotenbruck. Und in Graz in der Grenzgasse Richtung Mitterstraße nach der Unterführung. Habt ihr sonst noch was entdeckt? 0316 80 90 80. Ich wünsche euch eine gute und sichere Fahrt.
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1: Heute ist es nochmal richtig heiß bei euch in Weiz. Georg, was ist dein Hitzeritual?
6: Jetzt, was heiß ist, halt 10-mal in der Dusche stehen, 3-mal die Socken wechseln, was durchschwitzt sind und leiden halt.
1: Noch einmal durchbeißen heute Nachmittag. Und ab morgen, da wird es dann ein bisschen frischer.

0: Einen schönen Donnerstagnachmittag. Es ist 3:12 und Zeit für Antenne Steiermark Verkehrs- und Blitzer-Update. A2 Südautobahn Richtung Wien. Da liegen Reifenteile zwischen Lippoch und Moskirchen. Und es steht auch ein defekter LKW dort. Und der steht bei der Abfahrt Lippoch. Graz, da staut es wegen Überlastung. Buntigammer Straße 10+. Und geblitzt wird auch fleißig auf der A2 der Südautobahn Richtung Klagenfurt bei der Raststation Kaiserwald. Auf der S35 der Brucker Schnellstraße Richtung Graz. Kurz nach dem Knotenbruck und in Graz in der Grenzgasse. Gut hören, sichere Fahrt.
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1: Wichtige Info jetzt aus der Antenne Steiermark Verkehrsredaktion, und zwar für die A2 Südautobahn Richtung Wien. Der Herzogbergtunnel ist aktuell gesperrt, da steht ein defekter PKW drinnen. Und da wartet ihr die Sperre am besten vor Ort ab.
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Kaigo für euren Donnerstagnachmittag. Es ist 4:05, das sind deine Steiermark Verkehrs- und Blitzer-Update. Wir schauen auf die A2 Südautobahn Richtung Wien. Der Herzogberg-Tunnel ist gesperrt, da steht ein defekter PKW drinnen. Graz, der Staus wegen Überlastung in der Puntigammer Straße, ein Plus von 10 Minuten. Und es wird geblitzt auf der A2 Südautobahn Richtung Klagenfurt bei der Raststation Kaiserwald.

0: der S35 der Brucker Schnellstraße Richtung Graz beim Knotenbruck und in Graz in der Grenzgasse nach der Unterführung und zwar in Richtung Mitterstraße. Habt ihr sonst noch was entdeckt? 0316 80 90 80. Gute und sichere Fahrt wünsche ich euch.
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0: Mama, Papa, das mag ich nicht. Ein Satz, den fast alle Eltern schon einmal gehört haben. Wie sich unser Essverhalten entwickelt und warum manche Lebensmittel später ganz selbstverständlich schmecken und andere nicht, das hat sich Kollege Roland Schmidt mal angeschaut.
3: Ja, warum wir bestimmte Geschmäcker mögen oder ablehnen, ist kein Zufall. Unser Essverhalten entwickelt sich über viele Jahre und wird schon sehr früh geprägt. Welche Rolle die ersten Erfahrungen dabei spielen, hat mir Ernährungsforscherin Sandra Hollasek von der MedUni Graz erklärt.
4: Wir wissen heute, dass der Grundstein für das Essverhalten schon im Mutterleib passiert. Warum? Weil da der erste Kontakt über das Fruchtwasser mit der Ernährung der Mutter passiert. In der 8. Schwangerschaftswoche bildet der Fötus schon Geschmackssensoren aus, die ersten. Und ab der 12. Schwangerschaftswoche trinkt er dann das Fruchtwasser und damit startet da schon die Prägung auf die Ernährung.
3: Bis ins Volksschulalter entwickelt sich unser Essverhalten in mehreren Phasen weiter. Mit jedem neuen Lebensmittel wächst ein persönliches Geschmacksarchiv. Deshalb ist es wichtig, Kindern möglichst früh eine große Vielfalt anzubieten. So können sie ein breites Spektrum an Geschmäckern kennenlernen und gut gerüstet ins Leben starten, sagt Ernährungsforscherin Sandra Hollasek.
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0: Benson Boone mit seinem neuen Hit The Time of My Life. 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

die Lost Frequencies für euren Donnerstagnachmittag. 40 Minuten nach drei ist es und jetzt gibt's das Antenne Steiermark Verkehrs- und Blitzer-Update. Und da schauen wir auf die A2 Südautobahn Richtung Wien. Der Herzogbergtunnel ist

0: gesperrt, da steht ein defekter Pkw drinnen, sag ich jetzt. In Graz in der Riesstraße stadteinwärts, da ist ein Unfall kurz vor dem LKH passiert. Die Polizei regelt da vor Ort den Verkehr. Und es wird geblitzt auf der S35 der Brucker Schnellstraße Richtung Graz, kurz nach dem Knotenbruck und in Graz in der Grenzgasse. Gute und sichere Fahrt wünsche ich euch.
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2: Vom Pribichl übers Murtal bis nach Schladming rüber sind die Gewitter unterwegs, während es im Südosten noch sonnig, trocken und auch heiß ist. Blitz und Donner begleiten uns im Norden dann auch am Abend und in der Nacht noch und auch morgen eigentlich wieder quer über die ganze Steiermark verteilt Gewitter, die möglich sind, bei maximal 23 bis 31 Grad.
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1: In 5 Minuten wird's 4.
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2: Mit Hannes Harp. Einen tödlichen Unfall hat es heute Vormittag im Bezirk Graz Umgebung gegeben, auf einem Bahnübergang der GKB bei Bremstetten. Nach ersten Infos hat die S-Bahn-Garnitur ein Auto erfasst. Eine 71-Jährige dürfte die rote Ampel an der Eisenbahnkreuzung übersehen haben. Nach dem Crash mit dem Zug hat es das Auto zur Seite geschleudert. Der Wagen ist am Dach liegen geblieben. Die Frau hat sich dabei tödlich verletzt, sagt uns die Polizei. Die Bahnstrecke ist bis etwa Mittag gesperrt gewesen. Mittlerweile fahren die GKB-Züge wieder.
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2: Immer mehr Menschen erleben Gewalt am Arbeitsplatz. Im Vorjahr hat die AOVA fast 1800 Fälle davon gezählt. Das sind um fast 2/3 mehr Fälle im Vergleich zu vor 5 Jahren. Besonders betroffen sind Beschäftigte im Gesundheits- und Sozialbereich sowie Mitarbeiter, die viel mit Kunden zu tun haben. Sie werden auch am öftersten verbal angegriffen, bedroht oder sexuell belästigt. Dazu gehören etwa Zugbegleiter. Das Ziel einer Sprengstoffdrohne am deutschen Flughafen Leipzig soll ein mit Munition beladener Flieger gewesen sein. Das wollen mehrere deutsche Zeitungen aus einem vertraulichen Polizeibericht wissen. Die Drohne wurde in der Nähe einer ukrainischen Frachtmaschine gefunden. Mitarbeiter des Flughafens haben die Drohne gestern Abend bemerkt, als sie zwischen 2 Fliegern geschwebt ist. Der deutsche Innenminister Dobrindt spricht heute von einer neuen Gefahr. Wer hinter dem möglichen Anschlag steckt, ist noch unklar. So viele Österreicherinnen und Österreicher wie noch nie haben von Jänner bis Juni ihren Strom- oder Gasanbieter gewechselt. Fast 235.000 Haushalte und Unternehmen haben sich einen neuen Tarif geholt, ein neuer Rekord. Das liegt an den weltweiten Unsicherheiten. Viele wollen sich vor der nächsten Heizsaison günstigere Preise sichern, sagt die Regulierungsbehörde E-Control.
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1: Gleich 2 vor 4, A2 Südautobahn Richtung Wien, Blockabfertigung vor der Tunnelkette Back. Grund ist der Rückstau nach einer PKW-Panne. In Graz, da gibt es 2 Unfallstellen, einmal in der Schönergasse, die ist total gesperrt zwischen Schönergürtel und Fröhlichgasse. Grund ist eben ein Unfall und in der Riesstraße stadteinwärts kurz vorm LKH, da regelt die Polizei den Verkehr. Habt ihr sonst noch was entdeckt? 0316 80 90 80. Gute und sichere Fahrt wünsche ich euch.
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1: Vom Potenzmittel blind werden hört sich eher uncool an. Der Wirkstoff Dadalafil, der unter anderem in Potenzmitteln drinnen steckt, kann zu grünem Star führen, hat jetzt eine Studie gezeigt. Ein Potenzmittel, das schlecht für die Sehkraft ist. Ich glaube, so ist das Sprichwort Liebe macht blind absolut nicht gemeint.

0: 16.10 Uhr, Zeit fürs Antenne Steiermark Verkehrs- und Blitzer-Update. Wir schauen nach Graz, da gibt es eine Totalsperre der Schönaugasse. Zwischen dem Schönaugürtel und der Fröhlichgasse, da ist ein Unfall passiert. Und in der Riesstraße ebenfalls ein Unfall kurz vor dem LKH, da regelt die Polizei den Verkehr. Gute Nachrichten gibt es dabei von der A2 Südautobahn Richtung Wien. Die Blockabfertigung vor der Tunnelkette Back ist aufgehoben. Gute Fahrt!
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Was braucht es eigentlich, damit der Nachmittag wirklich perfekt wird? Ich würde sagen, die Queen of Pop, Madonna, mit einem Hit, der bleibt hier auf Antenne Steiermark. Einfach legendär. Material Girl.

0: Hey, Caro Fuchs mit Rätsel in der Sackel für euren Donnerstagnachmittag. 5 Minuten vor 4:30 ist es, das Antenne Steiermark Verkehrs- und Blitzer-Update. A2 Südautobahn Richtung Wien, der Staut zwischen dem Backsattel und Modriach nach einer Pkw-Panne, Zeitverlust 10 Minuten. Graz, Schönaugasse, da beschäftigt uns ein Unfall. Da gibt es eine Totalsperre zwischen Schönaugürtel und Fröhlichgasse. Und in der Riesstraße in Graz, stadteinwärts, gibt es auch einen Unfall. Und zwar kurz nach vor dem LKH. Die Polizei regelt da den Verkehr vor Ort. Habt ihr sonst noch was entdeckt? 0316 80 90 80. Gute und sichere Fahrt wünsche ich euch.
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0: Markus Derrand, es gibt so Tage, an denen ich mir deine Sportminute durchlese und mir denke, ich bin schon gespannt, ob es dir über diesen Namen drüber hat.
2: Ja, danke, dann freue ich mich, dass du jetzt gemeinsam mit unseren Hörern, die du ja dankenswerterweise darauf aufmerksam gemacht hast, eben gespannt sein darfst, wenn es um den Neuzugang beim TSV Hartberg geht. Die Oststeirer haben vorerst auf Leihbasis, allerdings mit Kaufoption, den 21.

0: 20-jährigen, 1,88 Meter großen Offensivspieler.
1: Du versuchst gerade ziemlich Zeit zu schinden, oder?
0: Ja, und funktioniert's? Gut, dann schauen wir, was passiert. Denn die Hartberger haben Chilohem Onuoha verpflichtet. So schreibt man ihn zumindest. Ausgesprochen wird er aber, und da habe ich extra bei den Hartbergern nachgefragt. Eigentlich dankenswerterweise Chilo Onuoha, also das U ist sozusagen stumm. Somit, er kommt jedenfalls aus der ersten portugiesischen Liga, beidbeinig und somit auf der linken als auch auf der rechten Außenbahn einsetzbar. Und der Transfer von Marcel Sabitzer zum FC Bologna, der dürfte an den Gehaltsvorstellungen des Steirers scheitern. Sabitzer verdient in Dortmund 4 Millionen Euro pro Saison. Das sei für die Italiener leider einfach zu viel.
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0: Eine gute Fahrt in Richtung Donnerstag Feierabend. Viertelstündlich das Wichtigste aus der Antenne Steiermark Verkehrsredaktion für euch. Und da beschäftigen uns zwei Unfälle in Graz. Einmal in der Schönaugasse, da gibt es eine Totalsperre zwischen Schönaugürtel und Fröhlichgasse. Und in der Riesstraße stadteinwärts, kurz vorm LKH. Dort regelt die Polizei den Verkehr. Gute Fahrt.
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2: Und das kommt von Roland Schmidt.
3: Regen und Gewitter gibt es noch in der Obersteiermark. Stellenweise gehen hier auch kräftige Gewitter nieder. In Richtung Süden und Osten ist es hingegen oft sonnig und weiterhin sehr heiß. Bis zu 37 Grad messen wir noch. Ab morgen ist es vorerst mit der extremen Hitze vorbei. 23 bis 31 Grad werden es morgen. Sonne und Wolken wechseln sich ab. Gewitter sind überall möglich. In einigen Regionen bleibt es aber auch trocken.
2: In 5 Minuten wird es 5.
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4: Mit Hannes Harp. Heuer gibt es besonders viele Wespen. Das liegt vor allem an den hohen Temperaturen, bei denen die Insekten mehr Nahrung finden. An sich sind Wespen wichtig für das Ökosystem, weil sie wiederum von Vögeln und anderen Tieren gefressen werden. Doch für uns Menschen sind sie eher lästig. Gerade von Erdwespen wird man schnell mal gestochen, sagt Gernot Kunz vom Institut für Zoologie der Universität Graz.
5: Die deutsche Wespe und die gemeine Wespe, die wir als Erdwespen bezeichnen, wenn sie im Boden brütet, kommen wir als Menschen einfach eher mit dem Nest in Berührung, vor allem in Rasenmäher drüber. Und dann gibt es eher Probleme und kommt eher zu Stichen.
4: Nicht für alle ist es ein starkes Wespenjahr. Es hängt davon ab, ob man ein Wespennest in der unmittelbaren Umgebung hat oder nicht, sagt Kunz.
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4: Die Hitze und die Trockenheit setzen der heimischen Landwirtschaft immer mehr zu, weil das Futter

0: knapp wird, müssen viele Bauern ihre Rinder früher als geplant verkaufen oder schlachten lassen. So eine Belastungsprobe hat es für die Bauern schon sehr lange nicht mehr gegeben, heißt es aus der Expertensitzung von Regierungsberatern. Auch beim Getreide werden die Bauern heuer weniger ernten. Die AMA schätzt, dass die Gesamtproduktion heuer unterdurchschnittlich ausfallen wird. Großeinsatz der Wiener Polizei heute Nachmittag. Die Polizei hat das Gebiet rund um das Dorotheum in der Währinger Straße abgesperrt. Von einem Raubüberfall und einer möglichen Geiselnahme schreibt etwa die Krone. Die Polizei will das bisher aber nicht bestätigen. In London sind jetzt bald erste Robotaxis unterwegs. Uber und sein Partner Wave dürften jetzt Fahrgäste mit selbstfahrenden Autos befördern. Zur Sicherheit sitzt vorerst aber noch ein echter Fahrer am Steuer. Die britische Hauptstadt wird damit zum Testzentrum für autonome Taxis in Europa.
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2: Um 3:05 und da schauen wir auf die A9-Pilotbahn in Richtung Spielfeld. Vor Wildon liegen LKW-Reifenteile auf der Fahrbahn, da bitte ganz besonders aufpassen. Und B97, die Murauer Straße in Richtung Murau, da staut es zwischen St. Georgen und Murau im Baustellenbereich ein Plus von 10 Minuten. Ich wünsche euch eine gute und sichere Fahrt und wenn es noch wo zwickt, 0316 80 90 80.
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2: Aktuell arbeitet man für ein Eis aus dem Supermarkt ungefähr 6,5 Minuten. Super, dann ist es in 30 Sekunden weggeschleckt. Chatter, wir hören uns unsere Lieblingshitze an, da haben wir länger was davon. Alex Warren, jetzt mit Fever Dream für euren Feierabend.

0: einen schönen Donnerstagfeierabend. 10 Minuten nach 5 ist es das Antenne Steiermark Verkehrs- und Blitzer-Updates. Wir schauen auf die A9 in Richtung Spielfeld. Vor Wildon, da liegen LKW-Reifenteile auf der Fahrbahn. Da bitte ganz besonders aufpassen. Gute und sichere Fahrt wünsche ich euch.
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0: Die Black Eyed Peas für euren Donnerstagfeierabend. Es ist 5 Minuten vor 5:30, das Antenne Steiermark Verkehrs- und Blitzer-Update. Wir schauen da gleich auf die A2 Südautobahn in Richtung Wien. Im Baustellenbereich zwischen Gleisdorf West und Gleisdorf Süd, da liegt ein Schlauch auf der Fahrbahn. Da bitte ganz besonders aufpassen. B97 Murauer Straße in Richtung Murau, Stau zwischen St. Georgen und Murau im Baustellenbereich, ein Plus von 10 Minuten. Und wenn ihr noch was entdeckt habt, dann gerne direkt an uns 0316 80 90 80. Ich wünsche euch eine gute und sichere Fahrt und morgen gibt's ein Real-Life Mario Kart Abenteuer für euch.
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0: eine gute Fahrt durch den Donnerstagfeierabend. Es ist 17.38 Uhr und Zeit für das Antenne Steiermark Verkehrs- und Blitzer-Update. Wir schauen auf die A2 Südautobahn in Richtung Wien nach Gleisdorf Süd. Da liegt ein Feuerwehrschlauch auf der Fahrbahn. In diesem Bereich bitte ganz besonders aufpassen. B97, die Murauer Straße Richtung Murau. Da staut es zwischen St. Georgen und Murau im Baustellenbereich. Hier habt ihr einen Zeitverlust von 10 Minuten. Und wenn ihr noch was entdeckt habt, dann gerne anrufen. 0316 80 90 80 ist die Nummer zu uns. Ich wünsche euch eine gute und sichere Fahrt.
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2: mit Roland Schmidt. Weiterhin regnet es in der Obersteiermark häufiger, besonders in der westlichen. Auch Gewitter sind noch dabei. Im Süden und Osten starten wir mit Sonne in den Abend. In der Nacht breitet sich der Regen in der Obersteiermark dann weiter aus. In Richtung Süden kommt nur vereinzelt was runter. Die Temperaturen, die gehen in der Nacht dann auf 22 bis 16 Grad zurück. Morgen Freitag wird es dann nicht mehr so heiß wie in den letzten Tagen, aber immerhin sind 23 bis 31 Grad angesagt.
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2: Es ist 5 Minuten vor 6.
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4: Mit Hannes Harp. Heuer schwirren deutlich mehr Wespen durch die Gegend als sonst. Warum das so ist, erklärt uns Gernot Kunz vom Institut für Zoologie der Uni Graz.
5: Es liegt an der extremen Hitze, dass die Tiere einfach jetzt genug Nahrung finden und auch genug Zeit haben, ihre Brut zu füttern, weil sie einfach permanent auf Nahrungssuche sein können. Bei kaltem Wetter zum Beispiel verbleiben sie oft im Nest und können dann eben keine Nahrung suchen und dementsprechend eben auch den Nachwuchs nicht mehr versorgen.
4: Auch wenn Wespen für uns Menschen sehr lästig sind, für viele Tiere wie Vögel und Spinnen sind sie eine wichtige Nahrungsquelle.
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4: Die Hitzewelle belastet die heimische Landwirtschaft. Die Grundwasserstände sind niedrig. Auch die Gefahr von Waldbränden ist hoch. Die Lage in Österreich ist noch unter Kontrolle. Krisenkoordinator Peter Vohhofer ruft heute zum Wassersparen auf, weil 90% der Messstellen niedrige Grundwasserstände anzeigen. Die Trinkwasserversorgung ist gesichert. Im Ernstfall können die Behörden aber eingreifen. Weil es so heiß ist und Kühlwasser fehlt, produzieren auch die Kraftwerke Mellach, Donaustadt 3 und Timmelkamp derzeit nur eingeschränkt Strom. Die österreichische Gesundheitskasse setzt auch auf künstliche Intelligenz. So sollen eingereichte Arztrechnungen automatisiert bearbeitet werden, damit die Patienten das Geld schneller bekommen. Auch die MeinÖGK-App wird laufend erweitert. Dort ist es dann auch möglich, beispielsweise Arzttermine zu buchen, elektronische Rezepte abzurufen oder Rechnungen einzureichen. Der nordische Kombinierer Johannes Lampater muss nach

0: seinem Trainingssturz gestern operiert werden. Der Tiroler hat sich einen Knöchel gebrochen und auch das Innenband im rechten Knie gezerrt. Die OP wird schon morgen sein. Wie lange Lampater ausfallen wird, ist noch unklar, schreibt der ÖSV.
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2: A2 Südautobahn Richtung Wien. Nach Gleisdorf Süd liegt ein Feuerwehrschlauch auf der Fahrbahn. A9 Pyrnautobahn Richtung Linz. Zwischen den beiden Gratkantunneln liegt ein Spanngurt auf der Fahrbahn. Und es wird geblitzt. Und zwar auf der B76 der Radlbachstraße Richtung Deutschlandsberg in Schlieb. Alle Staus, alle Blitzer direkt an uns. 0316 80 90 80. Wünsche euch eine gute Fahrt.
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0: Hier ist das Antenne Steiermark Verkehrs- und Blitzer-Update mit der Meldung für die A2 Südautobahn. In Richtung Wien, da gibt's Blockabfertigung vor der Tunnelkette Pack. Zeitverlust rund 20 Minuten. Und es wird geblitzt auf der B76 der Radlpassstraße in Richtung Deutschlandsberg, und zwar in Schlieb. Alle Staus, alle Blitzer direkt an uns, 0316 80 90 80. Die Nummer zu uns ins Studio. Wünsche euch eine gute Fahrt.
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0: Am Samstag wird am Schlossbergbruck gegrillt, Boccia gespielt und entspannt. Die Grill- und Chill-Party mit gemütlichem Beisammensein und Boccia-Turnier beginnt um 10 Uhr. Langer Samstag im Graz-Museum Schlossberg zwischen 18 und 22 Uhr bei freiem Eintritt ins Museum. Von der Kanonenhalle aus den Sonnenuntergang anschauen und um 20.30 Uhr dann beim Sunset Cinema vorbeischauen. Ebenfalls bei freiem Eintritt. Und das Dorffest der Freiwilligen Feuerwehr Großhartmannsdorf findet am Samstag und Sonntag beim Rüsthaus statt. Hier wird anlässlich des 130-jährigen Jubiläums am Samstagabend eine Party mit 90er und 2000er Hits gefeiert. Außerdem wartet beim Dorffest auf euch eine große Tombola, gutes Essen und für die Kleinen gibt's eine Hüpfburg, einen Spielplatz und der Feuerwehrdrache Lösche ist auch dabei.
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1: Ja, während es im Süden und Osten der Steiermark großteils trocken bleibt, regnet es in der Obersteiermark weiter. In der Nacht breitet sich hier der Regen noch weiter aus. Die Temperaturen gehen heute Nacht auf 22 bis 16 Grad zurück. Morgen Freitag wird es zwar auch heiß, aber nicht mehr so wie in den letzten Tagen. Es geht auf maximal 31 Grad rauf. Es ziehen auch Regenwolken und Gewitter durch, dazwischen bleibt es aber auch trocken. Es ist 7:05.
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2: Mit Hannes Harp. Großer Schreck heute Nachmittag in Knittelfeld. Ein 3-jähriger Bub ist gegen 3:30 in einem versperrten Auto eingeschlossen gewesen. Die Mutter hat die Tasche mit dem Schlüssel im Fahrzeug abgestellt. Danach haben sich die Türen verriegelt. Die Feuerwehr ist gemeinsam mit Polizei und Rotem Kreuz innerhalb weniger Minuten vor Ort gewesen. Weil sich das Fahrzeug trotz mehrerer Versuche nicht öffnen hat lassen, haben die Einsatzkräfte eine Seitenscheibe eingeschlagen. Der Bub ist anschließend befreit und vom Roten Kreuz versorgt worden. Nach rund einer halben Stunde war der Einsatz beendet.
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2: Die Feuerwehr hat heute 60 Menschen bei einem Großbrand in Sicherheit bringen müssen. Gebrannt hat ein Mehrparteienhaus in Kemmerton an der Ips in Niederösterreich im Bezirk Amstetten. 2 Menschen sind leicht verletzt worden. Der Einsatz wird noch bis in die Nacht dauern. Für viele Betroffene werden jetzt Ersatzunterkünfte organisiert. Warum das Feuer ausgebrochen ist, ist derzeit noch unklar. Die Hitzewelle belastet die heimische Landwirtschaft, die Grundwasserstände sind niedrig, auch die Gefahr von Waldbränden ist hoch. Die Lage in Österreich ist noch unter Kontrolle. Krisenkoordinator Peter Vohhofer ruft heute zum Wassersparen auf, weil 90% der Messstellen niedrige Grundwasserstände anzeigen. Die Trinkwasserversorgung ist gesichert, im Ernstfall können die Behörden aber eingreifen. Weil es so heiß ist und Kühlwasser fehlt, produzieren auch die Kraftwerke Mellach, Donaustadt 3 und Timmelkamm derzeit nur eingeschränkt Strom. Gleich mehrere Hitzerekorde hat es in Europa gegeben. Die beliebte Urlauberinsel Mallorca beispielsweise hat mit knapp über 33 Grad noch nie eine so hohe Wassertemperatur im Meer gemessen. In der Slowakei hat es heute mit 42,2 Grad einen neuen Allzeit-Hitzerekord gegeben, nach 41,4 Grad erst gestern.
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1: Mit der guten Nachricht für die A2 Südautobahn Richtung Wien. Die Blockabfertigung vor der Tunnelkette Pack ist beendet. Sonst ist alles ruhig. Habt ihr was Unfallstaublitzer, gerne anrufen unter 0316 80 90 80. Ich wünsche euch eine gute Fahrt.
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0: Das Antenne Steiermark Verkehrs- und Blitzupdates mit guten Nachrichten. Momentan ist alles ruhig auf den Straßen. Habt ihr was für uns? Unfallstaublitzer, ruft uns gerne an unter 0316 80 90 80. Gute Fahrt.
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0: Die zunehmende Hitze belastet nicht nur die Menschen, sondern auch die Wirtschaft. Laut einer Analyse des Instituts für höhere Studien in Wien könnten Hitzewellen Österreich innerhalb von 3 Jahren rund 6 Milliarden Euro kosten. Besonders betroffen sind Bau, Landwirtschaft und Industrie, weil Arbeiten bei hohen Temperaturen deutlich anstrengender werden. Aber auch im Büro sinkt die Leistung, etwa durch schlechteren Schlaf- und Konzentrationsprobleme. Fachleute sagen deshalb, künftig werden flexiblere Arbeitszeiten und besser gekühlte Arbeitsplätze immer wichtiger.
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1: In der Obersteiermark regnet es heute Abend weiter, am meisten in der westlichen, und in der Nacht breitet sich hier der Regen noch weiter aus. Auch jetzt am Abend können noch zum Teil kräftige Gewitter dabei sein. Die Temperaturen gehen in der Nacht dann auf 22 bis 16 Grad runter. Morgen geht es im Vergleich zu den letzten Tagen etwas zurück am Thermometer, und zwar auf maximal 31 Grad. Dazu wechseln Sonne und Wolken ab, stellenweise regnet und gewittert es auch. In manchen Regionen bleibt es aber den ganzen Tag über trocken. Es ist 5 Minuten vor 8.
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2: Mit Hannes Harp. Ein 58-jähriger Motorradfahrer ist heute bei St. Ruprecht an der Raab im Bezirk Weiz gegen ein Reh gekracht. Der Biker ist deshalb gestürzt und mit seinem Motorrad etwa 40 Meter über die Straße gerutscht. Am Ende ist er im Straßengraben gelandet. Der Notarzt hat den Mann versorgt, die Rettung hat ihn ins LKH Weiz gebracht. Er habe es nicht mehr geschafft, den Unfall mit dem Reh zu vermeiden, hat der Motorradfahrer der Polizei gesagt.
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2: Gefahr gebannt nach einem Großeinsatz der Wiener Polizei nach einem möglichen Überfall. Kurz nach 15 Uhr wurde die Polizei zum Schmuckhändler und Auktionshaus Dorotheum in der Währinger Straße gerufen. Auch Spezialkräfte der Cobra und der Vega waren vor Ort. Als die Cobra das Gebäude gestürmt hat, soll der mögliche Verdächtige nicht mehr im Haus gewesen sein, schreibt die Krone. Die genauen Hintergründe sind noch unklar. Verletzt wurde niemand. Die Feuerwehr hat heute 60 Menschen bei einem Großbrand in Sicherheit bringen müssen. Gebrannt hat ein Mehrparteienhaus in Kemmerton an der Ips in Niederösterreich im Bezirk Amstetten. Zwei Menschen sind leicht verletzt worden. Der Einsatz wird noch bis in die Nacht dauern. Für viele Betroffene werden jetzt Ersatzunterkünfte organisiert. Warum das Feuer ausgebrochen ist, ist derzeit noch unklar. So viele Österreicherinnen und Österreicher wie noch nie haben von Jänner bis Juni ihren Strom- oder Gasanbieter gewechselt. Fast 235.000 Haushalte und Unternehmen haben sich einen neuen Tarif geholt. Ein neuer Rekord. Das liegt an den weltweiten Unsicherheiten. Viele wollen sich vor der nächsten Heizsaison günstigere Preise sichern, sagt die Regulierungsbehörde E-Control.
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1: Mit guten Nachrichten. Es ist alles ruhig auf den Straßen. Wünsche euch eine gute und vor allem auch sichere Fahrt.

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0: Barbra Streisand.
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